Dies ist die Geschichte von Eludin. Einem Mann, der geboren wurde, um wie ein wildes Tier gejagt zu werden, weil er arm war und sich nicht wehren konnte. Aber er gab sich mit seinem Schicksal nicht zufrieden und heute wurde seine Ehre wiederhergestellt.

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Jungs jetzt den ganzen Abend vom Radio brat und warte drauf auf die Country Charts, auf dass ich mal ein paar anständige Töne höre. So mit Steel Gitarre und ein Five String Banjo, Donny Donny und einer Western Fiddle.

0: Killer MC Brother Bear. 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
1: Danke, danke, ja. Ja, da schlägt das Rap jetzt höher, da steigt der Puls. Außerdem noch ein Oldschool Human Beatboxer. Die meisten kennen ihn ja schon von den ganzen Gems. Ich freue mich, dass er heute einen Termin in seinem Hip-Hop-Planner frei hat. Ein großes Hip-Hop-Array für Human Paprika Karaoke Machine.

Hier kannst du deine Meinung sagen, aber auf Wiedersehen. Wir machen gleich mal weiter mit den neuesten Plattentipps, den heißesten Scheiben. All-Star werden eine neue Gruppe, sie nennt sich Jedes Böhnchen ein Tönchen. Haben eine Hammer 12-Inch gedroppt, sie sich dann nennt Furz Dir 2. Außerdem noch aus dem Süden was Wunderbares, sie nennen sich Pasadena Porno.

Heartbeat of the Beat Jam mit Knospen 7 MCs, Falkwap Normada, Teich 20 Represent und Flensburg Paranoia und den Fantastic Slow Jams. Bleibt mir noch zu sagen, am Samstag, die wohl heißeste Nacht dieses Jahres, steigt die Eye of the Tiger Jam mit MC Siegfried und DJ Roy, Special Breakdance vom Magnificent Copperfields und den Las Vegas Elvis Crew, Gewinner der X Games. Das war's dann für heute. Ich bin leider draußen und von mir für euch von DJ Freddy. Ich sage euch, bleibt da, es lohnt sich.

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0: 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Nach dem gestrigen Boxkampf um die Schwergewichtsweltmeisterschaft brachte ein Mann seine Frau um. Folgendes Gespräch war dem bedauerlichen Ereignis vorangegangen.
1: Ja, Tag, Liebling.
2: Tag.
1: Ja, musste natürlich ausgerechnet heute musste ich Überstunden machen. Hast du dir wenigstens für mich den Boxkampf angesehen im Fernsehen?
2: Natürlich habe ich dir ja versprochen.
1: Ja, und wer hat gewonnen?
2: Keiner. Einer der beiden Männer ist in der 5. Runde hingefallen. Und da mussten sie aufhören.
0: Oh. 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
1: Was soll man sagen? Wir sind wieder da. Hallo.
2: Ja, sagenhaft. Einen wunderschönen guten Tag zusammen. Ich freue mich sehr, dass Sie eingeschaltet haben, ob jetzt am Donnerstagabend um 19 Uhr oder am Freitagvormittag um 10 Uhr. Hier ist die Radiothek bei urfunk.de. Und ich freue mich sehr darüber, dass wir heute wieder hier zusammen sind, dass diese Sendung heute auch wieder stattfindet. Wir sind vermisst worden.
1: Ne? Ja, tatsächlich, wir sind vermisst worden. Das ist schön, obwohl wir es ja gemeldet hatten tatsächlich, aber hat ja auch nicht jeder gelesen. So.
2: Ja, also ich sag mal so, die Frage kam von jemandem, der so viel hört und so viel macht und so viel
1: alles
2: tut.
1: Gut.
2: Ich sehe ihm nach, wenn er auch mal den Urfunk-Newsletter nicht auf dem Schirm hat.
1: Aber okay. Sicher doch. Unbedingt.
2: Ja. Obwohl der grundsätzlich sehr zu empfehlen ist.
1: Ja, in der Tat. Was machen wir eigentlich heute in der Sendung?
2: Ja, heute werden wir zunächst mal ein bisschen was Lustiges hören, was sich so in der letzten Zeit angesammelt hat an skurrilen Fundstücken. Also sei das jetzt irgendwie ein kurioser Mitschnitt, den wir gleich zu Beginn haben, oder sei das jetzt eine Radiopanne, auf die wir aufmerksam gemacht worden sind, oder sei das jetzt zum Beispiel eine andere Radiopanne, die weniger als Panne selbst, sondern vor allen Dingen wegen ihres Jingles hintendran kurios ist. Das werden wir machen. Wir werden uns über auch ziemlich kuriose Sachen unterhalten, aber leider nicht so witzig in dem Zusammenhang, also sprich über die ARD-Reform. Und wir werden einen Nachruf haben, wir werden zurückblicken auf das bewegte Radioleben des Rick Delisle. Rick Delisle ist nämlich am 30. März dieses Jahr verstorben in Berlin. Und das gibt uns also den Anlass, sich mit ihm mal ein bisschen genauer zu beschäftigen.
1: Das alles tun wir gleich. Vorher hören wir noch ein paar Takte Pink Punker vom Bundesverwaltungsorchester. Schön, dass ihr da seid. Viel Spaß und gute Unterhaltung in den nächsten knapp 2 Stunden.

0: In der letzten Woche hat keiner auf diesem Sender gesagt, was das für ein toller Titel ist, dieser Pink Punker. Deswegen muss ich das heute unbedingt
1: sagen. Der ist ja auch nicht gelaufen. Es wär ja doof gewesen, doch, wenn irgendjemand in irgendeiner Sendung erwähnt hätte, übrigens, der Pink Punker vom Bundesverwaltungsorchester ist ein ganz toller Titel und jetzt hören wir das und das.
0: Ich muss das mal in die Automation einbauen, weil da ist er ja auch drin.
1: Ja, stimmt, genau. Da musst du das hinten dran ansagen. Immer. Das
0: oder
1: ist,
0: vorher.
1: Ja, das ist
0: Achtung,
1: wichtig.
0: Jetzt kommt ein ganz, ganz toller Titel. Gut.
1: Ja.
0: Jetzt kommt eine
1: das
0: Überraschung.
1: Das Problem ist nur, dass, eine Überraschung, genau, kommt jetzt. Die habe ich gestern gefunden. Markus und ich haben gestern eine andere Sendung produziert, sehr hörenswert übrigens, der Start ins Wochenende, aber da kommen wir gleich nochmal dazu. Also in jedem Fall, Markus und ich haben eine Sendung produziert, danach haben wir uns hier lange und intensiv noch miteinander unterhalten via Teamtalk und ich mache Teamtalk zu am Abend, kurz vor Mitternacht und ich mache WhatsApp auf. Und ich finde etwas, Andreas hat mal wieder was digitalisiert und ist dabei auf einen lustigen Ausschnitt gestoßen.
2: Und jetzt müssen wir uns ein bisschen beeilen, es ist bereits 19.20 Uhr, wir kommen zum Nostalgierätsel vom letzten Sonntag, beziehungsweise zur Auflösung. Wir fragten mit einem ganz bestimmten Titel nach einer ganz bestimmten Stadt. Es war der Erfolgsschlager der 60er Jahre, Moskauer Nächte, und die Stadt, die wir suchten, war Moskau. Und gewusst hat das Herr Christian Spremberg in der Sudetenstraße 49 in 3550 Marburg. Herzlichen Glückwunsch, dass Sie gewonnen haben. 4 Langspielplatten kommen in den nächsten Tagen zu Ihnen per Post. Und hier schon durch die Ätherwellen Ihr Lieblings-Oldie, Toni Weller und Unter dem Mangobaum.
0: Okay, ja. Also das, ich hatte das noch nicht gehört, er hat mir hier wirklich nur Überraschung hingeschrieben, möchte ich doch Herrn Spremberg auch nochmal herzlich nachträglich gratulieren.
1: Das hat Andreas dann auch dazu geschrieben und gemeint, ich hoffe, man kann nach so vielen Jahren noch gratulieren. Der Mitschnitt kommt nämlich vom 25. Juni 1989 und da haben wir dann alle sehr gelacht in den Eifler Radiotagsgruppen.
0: Das müsste gewesen sein die SWF1 Jukebox mit Jochen Bartels.
1: Ja, kommt hin.
0: Ja, Sonntagabend lief das immer. Zeit lang, genau. 18.05.
1: Und dann 19.30 Uhr kam ja wieder was anderes.
0: Genau. So, der Mangobaum. Müssen wir jetzt eigentlich den Mangelsdorf mal...
1: Ja, tatsächlich nicht sein. Ja, genau. Sehr gut.
0: Mhm. Ne? Müssen wir mal fragen, ob er weiß, dass es einen Baum gibt, der nach ihm benannt ist.
1: Ja, der steht bestimmt im Klangtal, aber es ist nun wieder was anderes. Was ich eigentlich zu sagen versuchte, war das Folgende, dass also in diesem Zusammenhang noch zu sagen ist, dass das eigentlich nicht der Lieblingstitel von Christian Spremberg war. Er hat das korrigiert und hat gesagt, diese Behauptung hatte er gegenüber dem SWF nur aufgestellt, weil er diesen Titel, als er in einer Sendung gelaufen war, als Rarität nicht rechtzeitig aufnehmen konnte. Er kam nicht rechtzeitig zu seinem Tonbandgerät und deswegen hat er dann einfach die Chance genutzt, gesagt, das sei sein Lieblingstitel, damit er nochmal gespielt wird und damit er ihn dann aufnehmen kann.
0: Das habe ich auch schon mal gemacht, so. Tatsächlich.
1: Ja.
0: Das habe ich auch schon
1: erinnert
0: mal rumgelogen.
1: Erinnert mich ein bisschen an Andreas, der ja damals beim HR behauptet hatte, der eine Titel sei sein Hasstitel, nur damit er noch in die Sendung kommt. Was dann nur dazu geführt hat, dass sie so ein komisches Remake gespielt haben und es dann tatsächlich ein Hasstitel war. Also von daher, das ist natürlich auch ganz amüsant in dem
0: Zusammenhang. Manchmal rächt sich das. Ja,
1: also vielen Dank an dieser Stelle an Andreas für diese Aufnahme und vielen Dank auch an Christian Spremberg für die weiteren Erläuterungen. Genauso übrigens wie für die weiteren Erläuterungen zur Sendung von vor 2 Wochen, denn Christian hat uns wieder Hörerpost zukommen lassen. Und ich würde sagen, die können wir uns doch auch mal anhören.
0: Aber klar, wir schalten um nach Berlin, meine Damen und Herren.
1: Nee, hallo, eben nicht, Dortmund.
3: Hier meldet sich wieder Christian Spremberg zu Wort. Diesmal nicht aus dem Plattenbau in Berlin-Wedding, sondern aus dem Wohnprojekt in Dortmund-Hombruch, wo ich zurzeit meine Süße besuche und mit ihr den Osterurlaub verbringe, der, wenn das Ganze hier gesendet wird, dann auch schon Geschichte ist, um einen früheren bekannten deutschen Politiker zu zitieren. Ja, war wieder sehr schön, die Radiothek. Ich habe mich auch wieder schlapp gelacht, als ich Jürgen Kolb hörte, vor allen Dingen mit den O-Tönen, die dann das Ganze noch ein bisschen schmackhafter gemacht haben. Und auch Olaf Kuhlbrot mit seinem Beitrag über Stefan Kramer. Diesmal ja nicht die Sendung mit der Maus, das war es ja vor 14 Tagen, wo ihm da die Maus ein bisschen zugesetzt hat, nicht die am Computer, sondern eine richtige. Ja, und ansonsten alles soweit gut. Die letzte Sendung habe ich nicht kommentiert, das habe ich dann eher direkt getan, denn da war ja unser tolles Jubiläum und auch ich kann sagen, es war ganz toll und es hat richtig Spaß gemacht, erstmal die ganzen Leute wieder beieinander zu haben und auch dann von, ja, nicht Auge in Auge, sondern eher Ohr zu Ohr und Ohr zu Mund und Mund zu Ohr und wie auch immer, Mund zu Mund, nein, Mund zu Mund nicht, zu sprechen. Und auch die große Live-Show am Samstagabend war natürlich ganz toll, vor allem, was mich besonders gefreut hat, dass es nicht so laut war, dass man sich nicht nebenbei unterhalten konnte. Das hat auch meiner Sitznachbarin, unserer Barbara, gut gefallen. Ja, viel mehr habe ich ansonsten auch gar nicht zu sagen, denn ja, die üblichen Elemente waren ja drin und das lange, lange Interview, in dem Fall ja noch mit dem lebenden Stefan Kramer, war ja dann auch sehr interessant über seine Piratensender-Tätigkeit. Da habe ich durchaus das eine oder andere auch ja mitunter selber so ein bisschen am Rande miterlebt. Ja, und dann werden wir also demnächst wieder an üblicher Stelle und mit der üblichen Tonqualität zu hören sein. Und ich wünsche allen alles Gute bis zum nächsten Mal. Das war's aus Dortmund.
0: Vielen Dank. Wir schalten dann nächstes Mal wieder nach Berlin. So machen wir das.
1: Ja. Genau, richtig. Ja, kannst du uns was schicken wieder und dann schalten wir auch wieder nach Berlin. Ich fand jetzt aber die Tonqualität nicht schlecht im eigentlichen Sinne. Nö. Also es war völlig okay. Ja. Und also ich kenne, so viel darf gesagt sein. Ich meine, es kann jeder nachhören. Ich kenne Leute hier, die aus ihren regulären Studios eine schlechtere Tonqualität auf den Sender geben. Also von daher ist es alles gut. Und vor allen Dingen, ich sag mal so, selbst wenn die Qualität schlecht wäre, man sieht ja allein schon die Bemühungen, sich trotzdem reinzumelden. Man hätte ja auch einfach sagen können, ich bin nicht da, ich schreibe euch einfach nur einen Text oder sowas. Ist aber nicht gewesen, sondern er hat also tatsächlich das auf sich genommen, das so zu machen. Und das finde ich gut.
0: Ja, sehr gut. Und um das nochmal zu bekräftigen, wirklich, es ist so, dass auf angeblich richtig erfolgreichen Sendern inzwischen manchmal Leute moderieren, die ihre Ansagen mit einem iPhone einsprechen und du hörst es auch. Also der Sound ist ganz, ganz anders als jede andere Moderation und auch nicht schön und sie streichen auch ständig über das Ding, müssen da irgendwie wischen und das hört man einfach und das nervt. Das finde ich viel schlimmer als das hier.
1: Ja, großartig. So. Ja, das ist richtig. Auf jeden Fall. Das ist aber generell immer so diese Abwägung. Ich zum Beispiel ziehe nach wie vor so einer, also mittlerweile werden ja sehr gern WhatsApp-Anrufe im Radio verwendet.
0: Ja.
1: Das geht genau so lange gut, bis da irgendwie das Netz mal so ein bisschen schwankt. Dann wird's nämlich brüchig und es stottert so ein bisschen wie ein schlechtes Team-Talk. Oder wie deine Soundkarte manchmal. So. Und ich persönlich muss sagen, ich ziehe in jedem Fall, wenn sowas ist, dann immer noch eine gute Telefonleitung vor.
0: Ja.
1: Eine stabile Telefonleitung. Die ist zwar vielleicht die ganze Zeit wesentlich gedrosselt, so von der Frequenzbandbreite her, ist aber in sich homogen und hat nicht und eben nicht so störanfällig.
0: Der einzige Nachteil ist, und zwar in beiden Fällen, dass sie ja inzwischen da Musik drunter matschen. Und ich habe das schon gehört, ich habe schon WhatsApps gehört, die da eingespielt wurden, über eine Musik drüber, wo du aber noch Hintergrundgeräusche oder Hintergrundmusik hörtest. Und ich dachte,
1: ach du je.
0: Höre ich hier gerade Kirmes oder Radio? Und Telefon genauso.
1: Es gibt auch Radiosender, die spielen Kirmesmusik.
0: Ja, Telefon aber genauso. Wenn du eine Telefonleitung hast, die vielleicht mal nicht so gut ist und du dann noch Musik darüber legst, egal ob wir jetzt von Handy oder Festnetz sprechen, ist egal.
1: Ja.
0: Es klingt schaurig, du kannst einfach nichts verstehen. Du hast immer nur irgendwas.
1: Das stimmt.
0: Und diese blöde Blubbermusik im Hintergrund ist im Grunde im Vorrang. Ja.
1: Ja.
0: Das geht gar nicht.
1: Ja.
0: Finde ich.
1: Ja. So, Christian hat uns übrigens noch etwas, nicht richtig zukommen lassen, oder sagen wir so, er hat mir einen Tipp zukommen lassen. Er ruft mich Donnerstagabend kurz vor Mitte, also kurz nach 23 Uhr an Und da wundere ich mich natürlich sehr, was möchte Christian denn mitten in der Nacht von mir? Und ich gehe dran und was ist? Er hat eine Radiopanne gehört in der Abendshow der ARD Popwillen, in Pop der Abendshow, die ja von SWR 3 kommt. Und wo ja seit einiger Zeit die Verkehrsmeldungen und Wettermeldungen von einer KI gesprochen werden. Und da passierte also Folgendes, was ich dann habe rausschneiden und sichern können, nachdem Christian mir freundlicherweise den Hinweis gegeben
4: hat. 23:03 Uhr.
5: Leute, ich weiß gar nicht, wie ich mich verhalten soll. Die KI ist gerade kaputt gegangen. Ich muss die Staus wieder selber vorlesen, okay? Kann ich noch. Erstmal weiterhin Achtung, Falschfahrer auf der B40, B8 Frankfurt-Hanau zwischen der A661 Frankfurt am Main Ost und Dörnigheim. Da kommt ein Falschfahrer entgegen, ganz rechts fahren nicht rollen auf der B40, B8 Frankfurt-Hanau.
0: Das war Markus Barsch.
1: Die KI ist gerade kaputt gegangen. Das ist auch ein hübscher Satz irgendwie.
0: Was nochmal?
1: Ja, ja, genau. Ganz. Ich sagte, das ist auch eine schöne, so ein hübscher Satz. Die KI ist gerade kaputt gegangen. Ich weiß nicht, wie ich mich verhalten soll.
0: Muss ich sie retten? Ja, ich fand's greift schön. Sie mich an, wenn ich was Falsches sage?
1: Ja.
0: Ja.
1: Ja, genau, so in etwa. Ja, Markus Barsch. Jetzt erklärt sich vielleicht, wie Jürgen Kolb auf Markus Brasch kam. Die Verbindung Markus Bruch, Markus Barsch. Ja, vielleicht ist es das gewesen. Ich meine, mit Markusen beim SWF/SWR hat man grundsätzlich so ein Problem und mit dir. Ich sage nur, stimmt. Gleich kommt Markus Bruch, Brock.
0: Ja, das wurde auch schon mal von Elmi gesagt, ja. Aber Markus Barsch... Ja,
1: legendärer Versprecher von Elmar Hörig, leider nicht als Aufnahme vorhanden.
0: Nee, bis jetzt noch nicht. Vielleicht kommt das irgendwann noch. Man kann ja hoffen, das wäre überhaupt der Knaller.
1: Das wäre natürlich gut.
0: Dann kann ich immer lügen und sagen, ich habe mal bei SWF 3 gesendet. Nach Elmi wäre ich eigentlich gekommen.
1: Ja, genau, richtig. Genau. Das ist auch gut, ja. Von daher, das ist ein hübscher Mitschnitt, wie ich finde. Und grundsätzlich ist an dieser Stelle zu sagen, immer wenn es irgend sowas gibt, wenn irgendwie was Besonderes passiert ist, wenn irgendwie eine Panne war und sowas, zumindest was öffentlich-rechtlichen Rundfunk betrifft, bitte einfach immer sagen. Ich habe 3 Wochen lang die Möglichkeit, das alles zu dokumentieren und nachzuhören. Und dann können wir das hier in der Sendung aufarbeiten. Das ist immer eine große Freude, wenn Leute eben von dieser Möglichkeit Gebrauch machen, beziehungsweise mich von dieser Möglichkeit Gebrauch machen lassen, indem sie mir Tipps geben. Vielen Dank.
0: Richtig. Macht einfach, schickt uns sofort irgendeinen Hinweis darauf und dann und sonstige Dinge könnt ihr uns natürlich auch immer schicken an studio@urfunk.de und der Betreff ist bitte Radiothek, damit die anderen Kollegen keinen Koller kriegen und erst rausfinden müssen, was da genau los ist. Ja. Vielen Dank.
1: Das wäre nicht gut, in der Tat.
0: Jetzt wird's traurig.
1: Jo, dann ist... Ja, ich wollte eigentlich noch über Olaf Kulbrut sprechen.
0: Ah, okay. Das ist nicht traurig.
1: Das ist bedingt traurig, weil er ja auf der Beerdigung von Stefan Kramer gewesen ist.
0: Ja.
1: Und er hat davon erzählt, dass zum Beispiel sein Grab die Nummer 1033 hat. Und das ist nur insofern lustig, beziehungsweise insofern eine schöne Geste, als die Sendefrequenz von Radio Benelux, also dem ersten Sender, wo er dann richtig involviert war, die 103,3 gewesen ist. Ja, und das finde ich doch eigentlich sehr passend in dem Zusammenhang.
0: Ja.
1: Und in dem Zusammenhang sei auch noch gesagt, Stefan Kram,
0: Ja, ich wollte nur sagen, und wir freuen uns auch schon wieder auf das nächste Mal, Olaf, in der Sendung hier.
1: Auf jeden Fall, auf jeden Fall. Ja. Es sei noch gesagt, dass Olaf Kulbrut mir ja auch den Tipp gegeben hat, bei RTL in der Villa Louvigny vorbeizufahren. Das habe ich getan oder haben wir getan. Ich war ja mit meiner besten Freundin in Luxemburg jetzt über den 3. April und das hat also, beziehungsweise vom 3. bis 6. April und das hat sehr, sehr großen Spaß gemacht, dort über Ostern in Luxemburg zu sein. Unter anderem auch, und da hatte das einen großen Anteil dran, dass wir eben dort diese RTL-Ausstellung besuchen konnten. Die war wirklich sehr sehenswert und soll, soweit ich das verstanden habe, bis zum 30. April verlängert worden sein. Wer also in den nächsten 2 Wochen noch irgendwie die Möglichkeit hat, nach Luxemburg zu kommen, der sollte das unbedingt tun. Ich kann das an dieser Stelle eben auch sagen, weil diese Ausstellung tatsächlich kostenlos ist und man kann dort entsprechend tatsächlich sehr, sehr schöne Eindrücke sammeln über RTL. Zum einen mit sehr, sehr vielen Originaltönen, zum anderen ja, hat man sich sehr viel Mühe gegeben, solche Atmosphären darzustellen. Man hat also zum Beispiel einen Raum, so eine Art Wohnzimmer, wo also eine fiktive luxemburgische Familie gerade sitzt und man hört die also so und im Hintergrund das Radio, das der Vater also unbedingt lauter haben will und so weiter. Und das Schöne ist, wenn man da durchläuft und sich bewegt, dann bewegt sich auch der Sound mit. Das heißt also, man hat, wenn man sich nach links dreht, den Vater, den man vorhin noch von rechts gehört hat, dann plötzlich geradeaus, aber von der Hinterseite auf den Ohren. Und das ist sehr, sehr faszinierend, diese Technik, wie ich finde. Gleichzeitig konnte man zum Beispiel auch dort auf Stühlen Platz nehmen. Und da hingen Jacken drüber. Und diese Jacken gehörten also RTL-Moderatoren oder anderen Leuten, die mit dem Sender zu tun hatten. Und die haben Interviews gegeben. Und diese Interviews konnte man sich dort dann also auch anhören an dieser Stelle. So quasi, man konnte sich zu ihnen setzen und dann erzählten sie einem was. Also das heißt, man hätte Stunden über Stunden dort zubringen können. Leider durfte man nur 45 Minuten da sein. Aber die haben wir sehr, sehr ausgiebig genutzt. Das hat uns nochmal einen sehr, sehr schönen Einblick in diese ruhmreiche Historie von RTL gegeben. Und interessant war zum Beispiel auch, dass sie dort, das hat wiederum zum Beispiel Nadine sehr gefreut, beziehungsweise sehr beeindruckt, weil wir waren dorthin gefahren und und sie hatte so gar keine Ahnung von RTL und hatte zur Verteidigung vorgebracht, sie jetzt sei ja im Osten geboren und da hätte man den wahrscheinlich nicht bekommen, habe ich gesagt. Das war kein Argument, den konnte man sehr wohl hören. Und da hatten sie tatsächlich, wie als hätten sie es bestätigen wollen, was ich ihr gesagt habe, einen ganzen Raum mit lauter Briefen an Radio Luxemburg, die von der Stasi abgefahren worden waren. Und aus denen wurde also auch vorgelesen und so weiter und so fort. Also wirklich eine sehr, sehr tolle Ausstellung, auch sehr barrierefrei zugänglich tatsächlich. Also es macht wirklich einfach Freude und ich danke nochmal ganz herzlich Olaf Kuhlbrot für den Tipp. Wer übrigens mehr über unsere Erfahrungen in Luxemburg hören möchte, unabhängig auch von Radio, der kann am Freitag einschalten um 16.05 Uhr oder am Samstag um 8.05 Uhr hier bei urfunk.de. Da hört ihr den Start ins Wochenende, die andere Sendung, die Markus und ich zusammen moderieren. Und da dreht sich also in dieser Woche alles um Luxemburg und um die Reise dahin.
0: Das war eine sehr interessante und ganz spontane Angelegenheit. Wir wollten eigentlich ursprünglich, ging es nur um Top 3, zum Thema Luxemburg, da hatten wir ein paar Vorschläge und dann habe ich mal geguckt unter Luxemburg und Till hatte auch noch viel im Kopf und dann ist da ganz schnell innerhalb von einer halben Stunde eine so vielfältige Sendung entstanden, dass wir gesagt haben, wir machen einfach mal fast nichts anderes außer Luxemburg. Es gibt ein paar der üblichen Rubriken, aber selbst einige davon beschäftigen sich mit Luxemburg. Und
1: richtig.
0: Von daher, ich hätte jetzt, wenn ich gewusst hätte, dass es eine Dachkammer zu Luxemburg gibt, den Hermann Hoffmann auch nochmal mit irgendwas zu Luxemburg gesendet. Aber da haben wir jetzt so schnell nichts gefunden.
1: Ich glaube, das gibt es nicht.
0: Nee, ich glaube auch nicht. Wobei ich mir gut vorstellen könnte. Ich hab so noch gedacht bei der Produktion, ob der nicht sogar mal den Sender irgendwie in seinen Fittichen hatte und zumindest über den Sender was gemacht hat, aber mir ist es so schnell nicht eingefallen, konkret, ob es überhaupt stimmt und ob, aber ich konnte es mir vorstellen, ne, so. Hätte man ja.
1: Hermann Hoffmann wäre RTL, wäre
0: mir nicht. Nein, nicht Hermann Hoffmann mit einer, was weiß ich, Verarsche über RTL in der Dachkammer oder irgend sowas in der Richtung.
1: Ach so.
0: Sowas meinte ich.
1: Ja gut, das hätte natürlich sein können.
0: Nein, nicht Hermann Hoffmann bei RTL. Ja,
1: das wäre natürlich im Bereich
0: des Möglichen. Das wäre auch lustig, ja. Nee, die Vorstellung ist aber schon ein bisschen abstrakt.
1: Ja, in der Tat.
0: Kurios, ja.
1: Mhm. Ja, schon. Ah je. So, nun wird's wirklich traurig. Jetzt ist die Frage, mit welchem Traurigen wollen wir anfangen? Mit dem, was ich dir gegeben habe oder mit dem, über das wir einfach frei sprechen werden?
0: Vielleicht besser mal mit dem, über das wir frei sprechen werden. Weil jetzt können wir gerade so schön, wir sind gerade so schön drin. Gut. Wir können ja zwischendurch, bevor wir dann zu dem anderen Teil kommen, auch noch eine Musik spielen. Aber erstmal sollten wir ein bisschen über das...
1: Das ist eine gute Idee.
0: Ja.
1: Ja. Und da geht es also um weitere Entwicklungen bei der ARD und ihren Reformwillen. Der nimmt relativ interessante Züge an und vor allen Dingen, es geht jetzt teilweise doch schneller als gedacht. Es war ja eigentlich geplant, dass zum Ende des Jahres die Jugendwellen von SWR, SR und HR, also sprich das Ding, unser Ding und UFM, miteinander fusionieren sollten.
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0: dich, dein Sender von UFM, wäre ja auch irgendwie ganz gut vertreten gewesen, sag ich mal. Aber es soll eben jetzt anders kommen, da der SWR den Löwenanteil zum Programm beisteuert, darf er auch den Namen beisteuern. Es gibt regionale Sendestrecken und es gibt auch im Gemeinschaftsprogramm Sendungen, die aus Frankfurt bzw. Saarbrücken beigesteuert werden. Und das ist jetzt ganz interessant, weil zum Beispiel eben, ja, tatsächlich, der HR, hat er jetzt gestern verlauten lassen, weiterhin Werbung ausstrahlen wird bei Hoppala.
1: Dach, der Gerichtsvollzieher ist bei, ja, Till.
0: Wir warten. Nein. Einen Moment.
1: Quatsch, blödes Zeug.
0: Okay, gut. Ja, wir produzieren die Sendung vor und das nicht unbedingt zu genau der Uhrzeit, die wir zum Senden haben, sondern ja, etwa eine halbe Stunde später. Nun gut, jetzt sollte, denke ich, aber Ruhe sein. Also, in jedem Fall ist es so, dass also der HR jetzt angekündigt hat, dass er zum Beispiel auch Werbung senden wird im Programm. Das heißt, es wird höchstwahrscheinlich dann in Baden-Württemberg und Rheinland-Pfalz im SWR-Sendegebiet eigene Musiktitel geben, die dann nur dort zu hören sind, während sich die anderen Sender ausklinken, eben um Werbung zu senden. Das ist also, wie ich finde, alles recht interessant. Meine große Befürchtung ist halt, dass also tatsächlich relativ viel Eigenständigkeit dieser Sender verloren gehen wird. Und man möchte das gar nicht so glauben, wenn man diese Programme hört, aber ich kenne durchaus jetzt doch ein paar Leute, mit denen ich mich drüber unterhalten habe, die sagen, nee, wir wollen eben nicht, dass das Ding wird. Wir wollen an sich unser UFM behalten, das ist uns sympathischer und so weiter und so fort. Also das heißt, es gibt da schon Nuancen und entsprechend darf man sehr gespannt sein, wie sich das alles darstellen wird.
1: Nun ist es ja so, dass der HR auch schon seit längerer Zeit die Moderatoren von UFM, denn da werden ja viele überflüssig, sage ich jetzt einfach mal so, ausprobiert in anderen Programmen. Wir hören ja sehr oft Leute in HR1 jetzt eingesetzt, den Top-Moderator aus der Morningshow zum Beispiel, wie heißt er nochmal, Benne Schröder. Ja?
0: Ja, genau.
1: Und auch die Katharina Lenz, auch von UFM ist mittlerweile in HR1 mehr zu hören. Und das macht ja insofern auch Sinn, das zumindest mal ausprobieren und die ausprobieren zu lassen, weil sie eben dann ab dem Juni, ich sag jetzt mal böse, nicht mehr gebraucht werden.
0: Das ist richtig. Und vor allen Dingen ist tatsächlich auch personell schon vor einiger Zeit das Problem gewesen. Ich unterhielt mich letztes Jahr im Herbst mit jemandem vom Hessischen Rundfunk, der erzählt hat, das Problem sei, dass sich relativ viele Leute von UFM abgesetzt haben. Dass sie also gesagt haben, wir verlassen den Dampfer schon mal, als absehbar wurde, dass das Ding irgendwann zusammenfusioniert wird mit anderen Programmen. Und das ist ja auch verständlich, würde ich wahrscheinlich auch so machen. Ich würde wahrscheinlich frühzeitig versuchen, mich irgendwo anders hinzuretten, bevor es irgendwie zu spät ist, weil besser man ist schon früher weg und hat was Neues, als dass man dann auf der Straße steht und dann erst suchen muss. Genau, das hat aber wiederum dazu geführt, dass UFM die... Sorry?
1: Ne, ich wollte nur, also eine Personalfrage, mach erstmal den Satz zu Ende, ich habe gleich noch eine Personalfrage, die war mir nämlich komisch.
0: Ja, okay. Gut. Ja, das hat dann aber wiederum dazu geführt, dass UFM für eine Übergangsphase von, damals war ja geplant, noch so etwa einem Jahr, neue Moderatoren suchen musste. Und jetzt stell dir natürlich die Frage, möchtest du bei einem Sender anfangen, von dem du weißt, dass du da nach einem Jahr dir sowieso wieder was anderes suchen kannst? Würdest du diesen Schleudersitz nutzen?
1: Hallo, ich bin der Neue, ich helfe bei der Beerdigung. Ja. Nein, eigentlich nicht. Nicht wirklich.
0: Sehr schön, ja, ja. Werden Sie Mitglied auf der Intensivstation? Das Radiohaus. HR, Hospizradio. Jawohl. Ja, jetzt haben wir es.
1: Richtig. Ich bin ein bisschen gestolpert über den Namen Marvin Fischer. Da war mir gar nicht bekannt. Ich meine, dass er beim Fernsehen war.
0: Ja.
1: Das wusste ich und hat das HR1 ihn ja auch plötzlich im letzten oder vorletzten Jahr mit in die Sendestrecken eingebaut hat, obwohl er da gar nicht so oft zu hören war. Aber war denn der auch UFM?
0: Und nun merken wir ausnahmsweise doch mal wieder, dass wir zwei unterschiedlichen Generationen angehören. Ich kann dir nämlich sagen, dass Marvin Fischer einer der Moderatoren von UFM war, schlechthin.
1: Ja.
0: Und dass ich ihn da also schon vor über 12 Jahren gehört habe.
1: Ja.
0: Also, der ist schon ganz lange mit dabei und ich glaube so eine der größten Konstanten im Programm.
1: Ah, okay. Dann war das vielleicht nur ein Versuch zu gucken, wen gibt man denn ab und wer kann denn überhaupt und will überhaupt woanders. Marvin Fischer

0: Marvin Fischer, er bleibt aber und macht wohl mit irgendwem die Nachmittagssendung. Hm?
1: Ja, habe ich auch gehört, aber er wird sich vor allen Dingen mehr auf Fernsehen konzentrieren, ja, habe ich
0: das
1: gehört.
0: Das macht er auch, da macht er auch was Neues. Also der erfindet sich gerade komplett neu, genau. Offenbar.
1: Ja, wo du Marvin Gaye sagst, das ist nun wiederum ganz interessant, UFM, und da wiederum bin ich jetzt nicht mehr ganz auf dem Dampfer, ob das aktuell auch noch ist oder nur früher gewesen ist. UFM jedenfalls hatte vor einigen Jahren, nachdem ja die meisten Sender Doppelmoderation männlich-weiblich haben, eine Doppelmoderation von zwei Männern eingeführt am Morgen, die, und das ist nun das Interessante daran, beide schwul waren. Was der Sender offiziell auch erzählte und sowas. Das führte...
0: Ja.
2: Da kommst du, habe ich eine lustige Geschichte zu erzählen. Ich hatte mal was mit jemandem und hat dann gesagt, ich komme. Und dann hat er gesagt, ich bin da.
3: Als er gekommen ist? Nein. Ich bin da? Nein.
2: Ich komme. Oh, ich bin da.
0: Sehr gut. Ja, oh Gott, oh Gott.
1: Und ist in meinem Pannenordner abgelegt und das, so weit kommt das noch.
0: Ja. Morning, das bespricht meine Morning Show. So. Ja.
1: Offensichtlich, ja.
0: Okay.
1: Ich sehe schon, Herr Bruch bereut gerade nicht häufiger eingeschaltet zu haben. Ja.
0: Also, ich bereue, dass ich keinen Zugriff zu den Moderationsmitschnitten der Sendung habe. Sagen wir es doch einfach mal so.
1: Okay. Das, ja.
0: Eigentlich müsste ich. Ich hole mal einen Musiktitel, den müssen wir nachher unbedingt mal spielen. Ja, okay. Den hole ich gleich. Ui. Aber jetzt.
1: Bin ich gespannt.
0: Ja. Gut. Der muss dann einfach
1: wollen wir,
0: sein.
1: Wollen wir noch weiter ARD-Reform besprechen?
0: Bestimmt.
1: Ja.
0: Ja. Also zum Beispiel.
1: Also und zwar nämlich im. Achso.
0: Nee, sag mal.
1: Ja, mach ruhig.
0: Also ich war jetzt gerade bei WDR 4.
1: Ich wollte gerne auf WDR 4, ja gut, ja. Kannst du über WDR 4 sprechen und dann schlagen wir die Brücke von einem WDR-Programm, das auch in Brandenburg ausgestrahlt wurde oder wird.
0: Ja, sehr schön. Das passt sowieso alles zusammen, weil wir kommen über WDR 4 da dran. Nein, eigentlich muss man das anders aufziehen. WDR 2 und WDR 4, da muss man mit anfangen. Vor einigen Monaten wurde bekannt, dass zwei berühmte 1Live-Moderatoren, deren Namen du bestimmt besser weißt, wechseln zu WDR 2.
1: Ich weiß, dass sie Imhoff und Briesch heißen.
0: Ja.
1: Und wie sie mit Vornamen heißen, Imhoff weiß ich nicht, aber Briesch heißt Oliver mit Vornamen.
0: Ja, genau. Briesch weiß ich auch gerade. Sven oder, nein, ich weiß nicht genau. Ich will es nicht behaupten. Auf jeden Fall, der stimmt, die haben die Morgen...
1: Imhoff meinst du.
0: Die Vormittagsshow.
1: Imhoff weißt du nicht.
0: Von 1Live gemacht, ne? Die Morningshow, ne? Mhm. Ja. Und die...
1: ich glaube, ja.
0: Und die wechseln... Wir müssen gerade mal erklären, wir hören uns ein bisschen verzögert hier heute und heute scheint es schlimmer zu sein als sonst.
1: Ja.
0: Deswegen stolpern wir uns.
1: Am besten wird sein, ich gehe mal ganz kurz raus, erzähl du mal ein bisschen, was im WDR passiert und ich bin gleich wieder da.
0: Okay, also... Die Herren aus der Morningshow von 1Live kriegen jetzt neue Aufgaben. Interessanterweise geht einer von beiden zu WDR 5 auch. Und der andere teilt sich mit einer Kollegin unter anderem die Samstagsshow und ist auch ansonsten in WDR 2, ich glaube im Vormittag, neu zu hören. Als ich das hörte, dachte ich, okay, wenn das bei 1Live so ist, wird das bedeuten, dass WDR 2 Leute dann eben auch aus dem Programm verschwinden und höchstwahrscheinlich zu WDR 4 gehen, früher oder später. Das ist immer so. Das ist der ganz normale Prozess, ja nicht nur beim WDR, sondern auch bei anderen Rundfunkanstalten ab einem bestimmten Alter. Ist das so? Und vom WDR hat man sowieso letztens gehört, dass sie darauf achten, dass Leute über 60 so mehr und mehr aus dem Programm von WDR 4 genommen werden zum Beispiel. Ich finde das zwar eine sehr komische Sache, ich mochte das früher schon nicht, aber das scheinen sie weiter zu verfolgen, bis auf ganz wenige Top-Moderatoren. Und jetzt... Hat das also wirklich zur Folge, dass beim WDR sich einige Moderatoren verändern und in andere Sendungen gehen und WDR 2 Moderatoren in dem Fall eben dann, wie ich gerade schon gesagt, zu WDR 4. Was bedeutet, dass bei WDR 4 sich die ganze Einteilung von Moderatoren über den Tag ändert? Es gibt eine neue Morgenshow. die nennt sich wohl Der schöne Morgen, wird nicht mehr wie bisher von Stefan und Carina Vogt bzw. Katrin Bröckmann und Jürgen Mayer moderiert, sondern jetzt immer von Bastian Bender und Katrin Theode von WDR 2, die nämlich von da zu WDR 4 ging, bis jetzt die einzige, ich glaube aber nicht, dass es dabei bleibt, nur sie haben bei WDR 4 nun mal so viele Moderatoren, dass sie jetzt gucken müssen, wie sie damit umgehen. Jetzt haben sie die Frühmoderatoren auf den Nachmittag und den Abend und das Wochenende verteilt. Also zum Beispiel der eben angesprochene Jürgen Mayer ist jetzt ganz viel am Wochenende mit 80er-Show und Samstagnachmittagssendung zu hören, aber auch im Feierabend, genauso wie Frau Brackmann. Und Stefan Vogt geht in die Lokalzeit. Und andere Leute sind deswegen erheblich weniger zu hören, damit sie aber überhaupt noch Sendeplätze haben, wo sie die hinstecken können, haben sie jetzt am Sonntagmorgen die Sendung Mittendrin. Das ist eigentlich so eine Sendung, die war ganz früher mal zum Thema Altwerden gedacht und wie geht man im Alter mit Dingen um und wie bleibt man jung, wie hält man sich jung.
1: War das im Grunde sowas wie in unserem Alter, was es ja auch bei WDR 4 gab?
0: Genau, das hieß dann später Mittendrin. Das ist die, sozusagen okay, die moderne Version davon. Und alles die haben klar. Sie haben bis vor kurzem von der Redaktion selber moderieren lassen, von Anne Depus und dem Michael Westerhoff, den man ja als Reporter und Moderator auch kennt. Der hatte sich da auch mit eingeklinkt. Jetzt aber, seit dieser Woche moderieren das tatsächlich auch sonntagsmorgens dann WDR 4 Moderatoren, die man so aus dem Tagesprogramm kennt. Und zwar die nicht unter der Woche moderieren. Also, sie müssen sich jetzt offenbar ernsthaft überlegen, entweder müssen sie sich ernsthaft überlegen, wohin mit den ganzen Moderatoren, oder sie machen jetzt so ein, wie soll ich denn das nennen, so eine Sendestrecke, wo sie mal gucken, wer funktioniert denn jetzt überhaupt wie wo und was kann man da im Vergleich noch, im später vielleicht noch ändern, zumal ja einige Moderatoren auch dabei sind, die wirklich in ein paar Jahren dann nicht mehr da sein werden und dann könnten ja andere wieder aufrücken. Ne? Sie haben ja im Moment die Vormittagsstrecke zum Beispiel noch mit Stefan Verhasselt und Martina Emmerich besetzt. Und die sind natürlich Top-Moderatoren, aber die sind auch schon ganz, ganz ewig lange da. Stefan Verhasselt ist ja schon ganz, ganz lange bei WDR 4.
1: Und war der schon in der Schlager-Ära ja auch noch mit dabei? Ja. Oder? Ah, okay, ja, alles klar.
0: Der hat ganz früher mal die Morgenmelodie.
1: Meine Damen und Herren, wir merken, wir kriegen das jetzt wieder besser hin mit dem Zeitversatz. Das ist
0: ein
1: toll.
0: Bisschen, ja. Hm? Ja. Richtig. Genau, und das ist halt das, was ich erzählen wollte. Das fällt halt dabei auf. Und es hat damit zu tun, dass natürlich der WDR auch versucht, ganz, ganz viele Dinge reformtechnisch umzusetzen, diesen Reformprozess voranzutreiben. Und dazu gehören auch einige Dinge, die ein bisschen komisch sind, weil neben dieser Moderationsgeschichte von WDR 2, WDR 4, 1 Live kam dann auch noch die Meldung, dass sich die jungen Wellen, wo ich schon gleich dachte, wieso jungen Wellen, wie viel gibt's denn, neu erfinden wollen. Und dann gesagt wurde, 1 Live, dann der Sender Cosmo, über den wir gleich noch mehr hören. Und jetzt habe ich das dritte gerade vergessen.
1: 1 Live Digi.
0: Ach, 1 Live Digi, genau. Dass diese Wellen sozusagen neue Anstriche kriegen sollen. Und das wohl ab dem nächsten Jahr. Und insbesondere mit dem Thema Cosmo, das ich überhaupt nicht zu den Wellen dazugezählt hätte bis jetzt. Da beschäftigen wir uns jetzt mal ein bisschen ausführlicher, weil da weißt du ein bisschen was.
1: Ja, das ist richtig. Man muss vielleicht zunächst mal dazu sagen, es passt eigentlich schon ganz gut mit den jungen Wellen, weil sich Cosmo halt, seitdem es nicht mehr Funkhaus Europa heißt, wegentwickelt hat von diesem, ja, ich sag mal, sehr, sehr stark über die ehemaligen Gastarbeiterprogramme definierten Programmen, das ja dafür da war, um diese Sendungen aufzufangen, mit sehr viel Weltmusik und so weiter und so fort, zu einem jungen, ja, etwas alternativ angehauchten Programm entwickelt hat, aber ja, jetzt auch mittlerweile vergleichsweise mainstreamig. Man könnte, wenn man jetzt sehr gehässig wäre, sagen, es ist 1 Live mit Gendern, aber
0: ja, also, nee, also sagen wir mal so, musikalisch ist es, und weil das gerade eben als Name fiel, musikalisch konnte es dir da ja passieren, dass du Marvin Gaye und sowas da auch gehört hast zwischendurch mal, also wirklich auch alten Soul. Und das ist, ja, hat das für mich jetzt überhaupt nichts mit 1Live zu tun. Ja.
1: Das haben wir heute meines Wissens nicht mehr. Also von daher, das, ja, es kommt schon hin. Es kommt schon hin. Wobei man aber auch sagen muss, dass auch andere junge Programme, gerade wenn sie so ein bisschen in alternative Richtungen gehen, tatsächlich recht gerne auch mal alte Sachen im Programm haben, so aus den 60ern oder sowas, die dann also irgendwie durch TikTok oder sonst was wieder trenden aktuell. Ego FM zum Beispiel ist da relativ stark drin. So stark, dass wiederum schon einige sagen, es ist ein bisschen zu viel. Aber das ist ein anderes Thema. Also in jedem Fall ist es so, dass also diese Programme neuen Anstrich bekommen, und bei Cosmo ist es gleichzeitig so, dass sich

0: eine der drei Rundfunkanstalten, die Cosmo mitverantworten, jetzt daraus zurückzieht. Das ist der RBB. Und der RBB hat also das Problem, dass er ein Programm einstellen muss. Er hat derzeit zu viele. Es werden ihm ja nur noch eine bestimmte Anzahl an Programmen erlaubt, wie allen ARD-Anstalten. Dem WDR übrigens auch. Deswegen stellt er das Programm Maus ein. Also das Kinderprogramm, das früher einmal der Kiraka war. Nebenbei bemerkt, ein Kumpel von mir hat sehr richtig angemerkt, es ist schon irgendwie kurios, wie sich hier die Katze in den Schwanz beißt. Ja. Das Ganze passiert ja auf Anraten der Politik oder auf Druck der Politik. Und zwar ist es genau dieselbe Politik, die mit genau demselben Populismus fordert, dass Handys am besten oder das Internet generell am besten für Leute unter 16 tabu sein sollte. Genau dieselbe Politik ist aber gleichzeitig, die dafür sorgt, dass Inhalte für Leute unter 16 ins Internet abwandern. Das ist schon irgendwie kurios, wenn man sich das mal so vergegenwärtigt.
1: Ist es nicht, aber eine Zeit lang hat es doch mal geheißen, nachdem es da so viele Proteste gab, dass das Programm Maus doch bleiben soll. Ist es jetzt doch wieder anders?
0: Also mir ist zumindest nichts darüber bekannt, dass das Programm Maus bleibt. Ich schaue das nochmal nach. Also, aber ich sag mal so, wenn jetzt also 1Live und 1Live Digi beide einen neuen Anstrich bekommen sollen und beide offensichtlich erhalten bleiben werden sollen, wie du das sagst, dann sehe ich eigentlich kaum eine Möglichkeit, wie der WDR Maus halten können dürfte.
1: Also abgeschafft wird ja auf jeden Fall WDR Event.
0: Ja, das ist richtig. Aber der WDR muss, soweit ich weiß, zwei Programme einstellen. Weil er ja auch eine Vielzahl an Programmen besitzt.
1: Ja.
0: Also ich recherchiere das gerne nochmal zum nächsten Mal nach. Bin mir aber relativ sicher, dass Maus eingestellt werden soll. Nun gut, also in jedem Fall, wir waren aber eigentlich bei Cosmo.
1: Ja.
0: Und Cosmo ist also das Programm, das zusammen mit Radio Bremen und dem RBB verantwortet wird. Und der RBB sagt jetzt, er geht aus Cosmo raus, um eben ein Programm weniger zu haben. Begründet wird das also auch mit Einsparungen. Jetzt ist aber das Interessante, dass der RBB gleichzeitig sagt, die fremdsprachigen Sendungen, die es auf Cosmo gibt, werden zu Radio 3 verlagert. Radio 3 ist das Kulturprogramm des RBB. Wo es mich übrigens sehr gewundert hat, dass das nicht zuallererst auf der Abschussliste stand, weil der RBB hat mit seinem Kulturprogramm irgendwie schon seit Jahren keinen grünen Zweig. Jetzt hat er das vor einigen Jahren umbenannt in Radio 3 und seitdem sind die Hörerzahlen wirklich sehr, sehr weit runtergegangen. Und wir hatten schon immer so spekuliert, auch in einem Radioforum und sowas, ob der vielleicht mit dem NDR zusammengeht, mit dem Kulturprogramm, was es ja früher schon mal gab, übrigens auch unter dem Namen Radio 3, deswegen auch die Überlegung, oder ob er sich dem MDR anschließt oder irgend sowas. Ja, Resultat ist jetzt also jedenfalls, das bleibt und das nimmt die Fremdsprachensendungen auf. Nun ist es so, dass der RBB selbst auch Fremdsprachensendungen produziert, zum Beispiel die polnische Sendung, gleichzeitig aber, soweit ich informiert bin, nichts zum restlichen Tagesprogramm von Cosmo beiträgt. Das heißt, das Einsparpotenzial ist in dem Fall extrem gering bis gar nicht vorhanden, weil die Inhalte, die der RBB für Cosmo produziert, dann ja auch weiterhin produziert werden müssen. Nur eben nicht mehr für Cosmo, sondern für Radio 3.
1: Ja,
0: ja, das ist also mal wieder so zu diesen Schildbürgerstreichen, die sich da im Rahmen der ARD-Reform ergeben.
1: Was sich also auf jeden Fall andeutet, ist, dass Cosmo dann zukünftig wohl noch mehr Hip-Hop spielen soll. Das habe ich gehört und das passt natürlich dann schon zum Thema junge Wellen. Und wahrscheinlich geht der Trend dann weiter. Mehrsprachiger Hip-Hop wird dann wahrscheinlich sozusagen das Grundnahrungsmittel von Cosmo. Ja. Und eine Sache noch, weil ich das eben gesagt habe, es gab ja zuerst mal viel Protest und dann haben sie eigentlich zuerst gesagt, nee, die Maus wird erstmal nicht eingespart. In sowas ist der WDR gut. Honig ums Maul schmieren, das haben sie bei WDR 4 damals auch gemacht, bei deren großer Reform. 2011 fing das ja, glaube ich, so langsam an, wo gesagt wurde, es läuft ab sofort ein anderes Programm und die Musik wird internationaler. Da hat man ja den Hörerinnen und Hörern einen 1:1-Mix von deutscher und internationaler Musik versprochen, der aber schon am Anfang kaum eingehalten wurde. Am Anfang noch in bestimmten Sendungen, dann hast du so ganz langsam gemerkt, es wurde dann schon 2:1, zwei internationale, ein deutscher. Und dann haben sie ja am Anfang auch noch eine Schlagersendung gehabt, den Schlagerabend, aus dem dann später der heutige WDR 4 Feierabend wurde. Und da hast du dann gemerkt, da ging es dann langsam los, da wurden dann alle Sendungen runtergefahren und auch die Schlagermusik im Generell wurde bis auf wenige sogenannte Kult-Hits runtergefahren.

0: Und das haben sie schleichend gemacht, aber sie haben eigentlich von Anfang an meiner Ansicht nach die Leute angelogen, weil dieser 1:1-Mix in der Form, wie sie ihn versprochen haben, nicht wirklich, schon jedenfalls nicht lange bestand. Schon nach ein paar Wochen war das aufgebrochen. Mhm. Also das finde ich schon eigentlich eine große Frechheit und auch ein bisschen, also ich nenne solche Sachen tatsächlich irgendwo auch Betrug am Gebührenzahler.
1: Ja, das Problem ist ja wiederum, dass der WDR hinterher gesagt hat, er würde an sich gerne eine Schlagerwelle anbieten, es aber gesetzlich nicht durfte, weil er nicht ein weiteres Programm starten durfte. Ja, und diese Überlegungen haben sich jetzt natürlich erst recht überholt. Der könnte jetzt wiederum vielleicht fast davon profitieren, von diesem ARD-Schlagerangebot online, weil er dann quasi auch Gleichstand zu allen anderen ARD-Sendern hätte, also mit MDR, NDR, BR gleichziehen könnte. Wenn die also auch alle ihre Programme nur noch online anbieten können, dann macht es für den WDR auch keinen Unterschied mehr.
0: Gut, aber ich meine, die Begründung war ja damals auch komisch, ne? Sie haben ja gesagt, die haben es ja nicht Schlagerradio genannt, sondern sie wollten einen Seniorenstream für Leute über 70. So, das kann ja auch erstmal alles heißen. Da kannst du ja eigentlich auch Rock'n'Roll spielen und swingen und.
1: Ja, oder eine tönende Apothekenumschau.
0: Ja, also, und ich meine, gut, ich verstehe sogar, dass die Landesregierung, ich meine, der WDR war ja immer ein Sender, der viele Programme und viele Angebote hatte. Und ich habe ja früher schon kritisiert, wie der WDR mit der Programmaufteilung umgeht und dass er das nicht hinkriegt, obwohl er die meisten Programme hat, das mal so zu teilen, dass man sich da auch wirklich wiederfindet. Dass da die Landesregierung sagt, ihr habt eigentlich genug plus eurer Digitalkanäle, konnte ich durchaus verstehen.
1: Ja. Ja, alles sehr, sehr interessant, würde ich sagen. Und wir bleiben da auf jeden Fall dran. Ich recherchiere das auf jeden Fall mit der Maus.
0: Ja.
1: Weil ich bin mir relativ sicher, dass sie eingestellt werden soll. Aber ich
0: lasse
1: mich da gerne auch eines Besseren belehren.
0: Ja, es kann aber auch sein, dass da zwischendurch mal Diskussionen sich geändert haben und ich da was nicht mitgekriegt habe. Deswegen, also, wir klären das bis zur nächsten Woche.
1: Es ist alles sehr verwirrend aktuell. Ja. Es ist so viel in Bewegung, es ist unglaublich viel im Umbruch. Und ich glaube, da den Überblick zu behalten, ist echt schwierig.
0: Ja. Gibt es denn eigentlich schon was Neues über den HR? Was möchte der denn eigentlich einstampfen?
1: Außer ja, der HR möchte ja zwei Programme zusammen mit dem SWR veranstalten, beziehungsweise beim Ding halt zusammen mit dem SR. Und da er das so kann, hat er zwei halbe Programme, die als ein Ganzes zählen. Vier Programme darf er veranstalten und fünf Programme darf er veranstalten, weil er genug Menschen im Sendegebiet hat. Und das heißt, 4 + 2 ½ sind 5. Das heißt, für den HR bleibt programmzahlmäßig alles beim Alten.
0: Okay, da muss man also nichts mehr befürchten in der nächsten Zeit. Okay, ja,
1: nee.
0: Wobei, ich hätte ja Möglichkeiten gewusst, aber gut, das ist eine andere Geschichte.
1: Ja, also wie gesagt, wir dürfen auch gespannt sein, was in den nächsten Jahren noch kommt. Der HR möchte ja bis 2028 nur noch 3 Programme selbst veranstalten. Also das heißt, da wird noch irgendetwas passieren müssen, um diese Zahl zu erreichen. Und von daher, man darf da einen gespannten bis bangen Blick in Richtung Bertramstraße, aber auch an andere ARD-Funkhäuser wenden. Ja. Ich sag ja immer, der HR mag mit dieser Aussage erschrecken, aber was man ihm anrechnen muss, er scheint wenigstens ehrlich zu sein. Und er scheint von vornherein zu kommunizieren, was er vorhat.
0: Ja.
1: Ich kann mir nämlich gut vorstellen, dass andere ARD-Sender einen ähnlichen Weg einschlagen wollen, das nur noch nicht direkt sagen.
0: Richtig. Und noch ein Satz zum Thema Reformen. Es hatte ja im letzten Jahr schon die Abendreform gegeben, die sich ja inzwischen fühlt sich's ja an, als wäre man schon überall dran gewöhnt. Da hat es ja geheißen, ab 20 bzw. 21 Uhr übernehmen die verschiedenen Rundfunksender eins der beiden angebotenen Programme, die da im Umlauf sind.
1: Also wir sprechen
0: sind.
1: Von den Oldie-Wellen.
0: Wir sprechen von den Oldie-Wellen, genau. Das ist zum einen der ARD Musikclub vom SWR veranstaltet, den es vorher schon als SWR 1 Musikclub gab. Fand ich auch eine kluge Entscheidung, das zu machen, den weiterlaufen zu lassen und den überall anzubieten, weil der hat ja jeden Abend eine andere Musikfarbe und das finde ich schön, dass zumindest auf diese Weise abends noch ein bisschen Spezialsendungen auf die eine oder andere Art im Programm erhalten bleiben, auch wenn sie halt dann nur übernommen werden. Die andere Alternative, also da muss ich wirklich sagen, die finde ich schon wieder eher peinlich, kam vom Mitteldeutschen Rundfunk. Das war im Grunde, ich sag mal, eine verlängerte ARD-Hitnacht, die heißt dann eben der ARD-Abend mit dem Untertitel seitdem Radio für alle, was schon mal grundsätzlich lächerlich ist. Und diesen ARD-Abend vom Mitteldeutschen Rundfunk hatte ja zum Beispiel WDR 4 hier bei uns bei mir im Sendegebiet schon übernommen. Dadurch kann ich überhaupt darüber reden und was darüber sagen. Jetzt hat seit neuestem der Saarländische Rundfunk in Saarbrücken, der ja eigentlich am Anfang wahrscheinlich auch, weil er ja zur SR gehört, ja so ein bisschen zur SWR-Familie, diesen Musikclub übernommen. Hat aber jetzt gesagt, ab sofort möchten sie das nicht mehr. Ich frage mich ein bisschen, woran das liegt, ob die Leute sich da beschwert haben. Ich glaube das fast nicht, weil gerade die Country-Fans aus dem Saarland waren da sehr, sehr zugetan der neuen Entwicklung. Allerdings fürchte ich, dass so Sachen wie der Rocktag und der 90er-Tag den vielleicht sogar eher auch den Machern von SR3 Saarlandwelle nicht gepasst haben, weil das natürlich sozusagen komplett vom restlichen von der restlichen Musikfarbe abgewichen hat, ist.
1: Ja.
0: Jedenfalls haben sie es jetzt geändert und haben also seit einiger Zeit auch diesen langweiligen ARD-Abend auf ihrer Liste und übernehmen den ab 20 Uhr.
1: Ich entsinne mich aber eines Gesprächs mit Markus Weidner vor einiger Zeit, als diese Programme eingeführt wurden, und er hat noch gesagt, er hätte anstelle des SR sich wahrscheinlich für den Abend aus den MDR-Ländern entschieden. Und dann waren wir auch alle so, warum denn? Der ist doch so langweilig. Ja, aber den SWR kannst du in im Saarland meistenteils noch empfangen.
0: Ja.
1: Das heißt, es ergibt viel mehr Sinn, ein Programm anzubieten, das abweicht.
0: Ja, das stimmt, da könnte man natürlich sagen.
1: Das finde ich ein Argument, wenn man mal so persönliche Befindlichkeiten und was man selber lieber gehört hätte, mal ein bisschen beiseite lässt, dann kann man das schon auch irgendwo verstehen, diese Idee dahinter.
0: Ja, das stimmt, das ist eine Argumentation, der ich gut folgen kann. Das ist richtig.
1: Mhm. Ja. Ja, spannend auf jeden Fall.
0: Wir bleiben dran, meine Damen und Herren. Wir werden Sie weiter informieren und weiter vielleicht auch manchmal mitspekulieren. Mal gucken.
1: Ja. So, und nur wolltest du Musik spielen, richtig?
0: Ja, vielleicht sollten wir mal eine Musik spielen zwischendurch. Und zwar hätte ich hier mal Goran Gregovic anzubieten mit einer Nummer namens Egyptian Reggae. Nein, ist gar nicht wahr. Gypsy Reggae heißt das. Gypsy Reggae. Ja. Damit einige Leute mal eine kurze Pinkelpause machen können. Wir wissen, dass wir Hörerinnen und Hörer haben, die das gerne mal zwischendurch wollen. Also, jetzt wäre die Gelegenheit.

0: The Gypsy Reggae. Die Musikpause geht auch noch ein kleines bisschen weiter. Ich wollte nur mal gerade eine Zwischenfrage stellen. Hast du noch ein paar neue Erkenntnisse? Du bist ja inzwischen ein bisschen am Gucken.
1: Nicht wirklich, außer dass es wirklich großes Chaos gibt, dass die Maus taucht in diesen Planungen jetzt nicht mehr auf. Also wenn wir über diese jungen Wellen sprechen, haben wir tatsächlich Cosmo, das also weiterentwickelt werden soll, wie du schon gesagt hast, mit mehr Hip-Hop und so weiter. Wir haben 1Live und wir haben 1Live Digi, das zu einem Programm umgestaltet werden soll für die wachsende Zahl an jungen Menschen, die sich überreizt fühlen in der heutigen Medienlandschaft und sich nach Ruhe und einer guten Informationsquelle sehen.
0: Stimmt.
1: Was das jetzt genau für die Ausrichtung bedeutet, was man sich darunter vorzustellen hat, weiß ich nicht.
0: Also sie haben...
1: Keine Ahnung. Vielleicht benennen sie es um in... Warte mal. Vielleicht benennen sie es um in 1Live Digi-Andi und spielen zur Entschleunigung Radiomitschnitte aus den 80ern. Das wäre doch mal was.
0: Nein, ich glaube
1: eher
0: nicht.
1: Also ich wäre dabei.
0: Ja. Sie haben gesagt, sie wollen dieses... Sie haben ja so einen Chill-Stream schon auch in ihren Stream-Paketen gehabt und die Musikfarbe soll dann wohl das sein, was... da drauf kommt.
1: Interessant. Ja. Mhm. Es ist auch aktuell noch unklar, ob die Sendernamen so erhalten bleiben, ob Cosmo Cosmo heißen wird und ob 1Live Digi 1Live Digi heißen wird oder ob sie ganz anders heißen oder wie auch immer man sich das zu denken hat. Und auf Antrag von DWDL hat der WDR auch neulich keine genaue Auskunft gegeben und gesagt, das müssen wir selber alles noch gucken. Ja, aber schon mal groß tönen, das ist gut.
0: Ja, ja, das ist das. Wir gehen nochmal ganz kurz zurück zu dieser Morning Show von HR, von, jetzt hätte ich beinahe HR5 gesagt.
1: Heute sind wir von HR3 Plus, wie es ja ganz am Anfang als
0: genau,
1: Arbeitstitel hieß.
0: HR3 Plus, heute sind wir ein bisschen durcheinander, hä?
1: Ja. Ja.
0: Aber zu
1: UFM.
0: UFM, genau, die Morning Show mit den beiden, die Männern, die eben da bei uns gekommen sind.
1: Ja, genau.
0: Da ging es ja um das Thema von wegen, du kamst ja drauf, weil du gesagt hast, apropos Marvin Gaye.
1: Ja. Ja, richtig.
0: Da hätte ich jetzt hier mal
1: das Wortspiel konnte ich mir nicht verkneifen.
0: Richtig, da hätte ich aber jetzt hier mal noch einen Song für dich. Let's move!

0: Nun ist ja bekannt, dass ich eigentlich ein großer Oldie-Fan bin, aber wenn man mich nach Titeln fragt aus den letzten, na sagen wir mal 20 Jahren, natürlich gibt es auch Musik von heute, die ich mag, gar keine Frage, auch aktuelle Sachen, auch ein paar Interpreten, aber das ist einer der Songs, wo ich auf jeden Fall sagen würde, ja, das ist so ein Lied aus dem Jahr 2015, Marvin Gaye hieß es, von Charlie Puth und Meghan Trainor, wo ich sagen würde, ja, das gehört zu meinen Lieblingen aus den letzten 20 Jahren. Tatsächlich.
1: Ja, ich werde es übrigens auch immer mit was Radiomäßigem verbinden. Und zwar war das an dem Tag, an dem Radio Luxemburg die Mittelwelle abgeschaltet hat. Also sprich Silvester 2015, gibt es einen schönen Mitschnitt von den ersten Sendestunden und von den letzten Sendestunden der Mittelwelle. Die wurde ja immer morgens eingeschaltet mit einem Pausenzeichen. Und dann ging also das RTL Deutschland Zitradio-Programm auf Sendung dort immer wieder. Und dann bei der letzten Sendereinschaltung, also das letzte Mal, als das Pausenzeichen kam, ist danach eben RTL wieder aufgeschaltet worden und dieses Lied gelaufen. Und ich finde, es klang auf Mittelwelle irgendwie gar nicht mal so übel.
0: Ja, passt doch. Ist natürlich auch schön im Sound von früher gemacht. Und ja, passt dann irgendwie auch. Das ist, ja, schöne Sache.
1: Könnte man auch mal so eine schöne Sendung mitmachen mit lauter so Musik. Also ich meine, Dream Like Night This ist ja auch so auf alt getrimmt zum Beispiel mal.
0: Ja, das stimmt.
1: Ja, also gibt's, da gibt es ja doch auch immer mal wieder so in den letzten so circa 20 Jahren solche Titel. Das finde ich recht interessant. Na gut.
0: Jetzt kommen wir dann mal wirklich noch zu einem sehr, sehr traurigen Highlight, wo wir sagen müssen, das hat auch selbst hier bei uns in der Urfunkliste zu einiger Post geführt, die wir gekriegt haben, zu einigen Mails.
1: Und zwar erstaunlicherweise zu mehr, als die Leute jeweils gedacht haben. Man hat mal wieder unterschätzt, wie gewaltig dann doch eine Sogwirkung eines bestimmten Moderators sein kann, selbst in dem föderal organisierten Rundfunk in Deutschland. Die Rede ist von Rick DeLisle. Rick DeLisle ist am 30. März, wir hatten es eingangs erwähnt, gestorben in Berlin. Und er war ganz, ganz lange Zeit eine ganz prägende Stimme, vor allen Dingen in Berlin im Radio natürlich, aber auch darüber hinaus, schon von Anfang an drüber hinaus, weil er nämlich bei AFN das Radiomachen angefangen hat und auf diese Art und Weise in Deutschland und auch drüber hinaus zu hören war, überall dort, wo amerikanische Soldaten stationiert waren, im Radio. Und wie das kam und wie es dann mit ihm weiterging, das erzählt er uns jetzt gleich im O-Ton. Ich habe ein Interview mit ihm gefunden und ich habe das ab und an auch mal wieder mit kleinen Schnipselchen aus seinen Sendungen beziehungsweise generell von seinen Sendern angereichert.
2: Ich war weniger begeistert mit meinem Beruf als Sanitäter und es gab eine Anzeige in die Lokalzeitung, also auf die Kaserne, die suchten Moderatoren für AFN. Ich habe gesagt, klingt geil, würde ich gern mitmachen. Und da habe ich ein Band aufgenommen, und also eine Probe, ein Demoband. Und daraufhin haben sie mir angerufen, haben gesagt, ja, Ausbildung läuft in ein paar Wochen und sie sind dabei. Ja, du warst 12, 14, 16 Stunden am Tag in der Schule und manchmal 6, 7 Tage in der Woche und eben schnell ausgebildet und dann im Einsatz danach. In der Luftwaffe war es so, dass du für alles zuständig warst, dass du alles könntest, Radio und Fernsehen. Aber auch ich habe eine Tour gemacht aus ComDoc BDA, das ist Combat Documentaries and Battle Damage Assessment, mit einer Sondereinheit in Thailand. Also wir haben alles gemacht. Also ein typischer Tag bei AFN war morgens im Fernsehen arbeiten, Filmchain, also Sendungen zeigen im Fernsehen, und dann mittags eine Radiosendung und abends ein bisschen redaktionelle Arbeit, und hast du in jedem Tag alles erlebt. War super. Also RCA hat eine Serie gebaut, Mischpuls gebaut für AFN, und das hieß für uns, egal wo auf die Erdball du stationiert warst, gab es die gleiche Mischpult. Das heißt, du könntest im Radiostudio gleich rein, hatten DX77 Mikrofone, alle gleich rein, gleiche Mischpult und gleich senden. Allerdings nicht mit Schieberregeln wie in Deutschland, sondern mit Drehregeln. Ja, es war hochprofessionell. Wir haben uns richtig angestrengt. Wir hatten ja auch das Glück in Unglück, also während der Vietnamkrieges, dass professionelle Disc-Jockeys haben sich reihenweise bei AFN angemeldet. Also lieber bei AFN arbeiten, als eine Waffe tragen. Und so haben wir sehr viele Kollegen, die richtig gut waren, richtig professionell waren. Und das erhebt das Können von der ganzen Mannschaft. Also ich habe ganz viel da gelernt von sehr talentierten und begabten Kollegen. Es war super. Ich weiß noch, dass als sie mir gesagt haben, du musst nach West-Berlin. Da habe ich gesagt, cool, geil, klingt gut. Wieso nicht? Ich will sowieso nur hier weg. Und bevor ich nach Berlin fuhr, haben sie mich so ein Heft gegeben. Und ich sage, wieso brauche ich diesen Heft? Ja, das musst du an der Grenze abgeben. Ich sage, brauche ich nicht, geh nach West-Berlin. Das ist schon in unser Teil von Deutschland. Ist nee, das ist 120 Kilometer innerhalb Ostdeutschland. Ich sage, was? Wie? Das, nee, niemals. Nee, bis dahin war ich schon mal, hatte ich keine Chance mehr, müsste ich. Wenn ich das gewusst hätte, hätte ich Nein gesagt. Aber okay, ich bin diese 120 Kilometer durchgefahren, wo ich wirklich hinter jedem Baum einen Kommunist gesehen habe, mit einem AK-47 und bin nach West-Berlin gekommen. Und erstmal, made it. Aber wenn ich einmal hier war, merkte ich sofort, dass es ein Ort war, wo ich mir wohlgefühlt habe. Weil West-Berlin war on the edge. Also West-Berlin war für mich der letzte Ort in der westlichen Welt, der noch ein bisschen kribbelt. Ne? Da standen sie eben auf die andere Seite von der Mauer, die Russen. Da waren noch Leute an der Mauer abgeschossen, nicht jeden Tag, aber die Abtrünnige waren von der DDR-Regierung schon an der Mauer geschossen oder an der Spree. Und es war nicht unüblich, in der Nacht Schüsse zu hören an der Mauer. Ja, in Berlin war ein 24-Stunden-Start. Ne? Also da ging der Punk ab hier und mich hat sofort gefallen. Berlin war erstmal interessant, weil es hieß, was kannst du, nicht wer bist du. Das machte der Staat damals aus. Ob du ein Army bist oder Deutscher bist oder Soldat bist, spielt alles keine Rolle. Das heißt, ich war genauso akzeptiert in besetzte Häuser in Kreuzberg oder hinter die Bühne bei einem Konzert von Nena, als jeder andere auch. Na, musst du nur ordentlich benehmen und ein bisschen anstrengen und alles, alles cool. Es gibt natürlich Leute, die gesagt haben, was macht der Army hier? Aber grundsätzlich war es so, wir saßen alle in einem Topf. Und ja, und wenn du die gleiche Interesse hattest, und ich fand es sehr angenehm, weil du hast wirklich viele Leute kennengelernt, viele verschiedene Meinungen mitnehmen können, auch wenn du nicht die gleiche Meinung warst und gesagt hast, hey, ich denke nicht so, aber ja, es ist gut so, lass es sein, jeder soll seins haben. Berlin war schon in dem Sinne sehr merkwürdig, weil wir haben alle miteinander auskommen müssen. Und ja, das waren die Umstand entsprechend schöne Zeiten in Berlin. Ich habe ja auch viel Glück gehabt, dass in denen ich bei AFN gearbeitet habe. Die 2 Jahre, dass ich eineinhalb Jahre, dass ich in Westdeutschland war, habe ich abends immer eine Radiosendung gemacht. Der hieß Old Gold Retold. Und das könnte man in Berlin auch empfangen. Also insofern, es kannte mich einige Leute Hörer, bevor ich nach Berlin kam. Und das hat meinen Weg hier ziemlich erleichtert, als ich ankam. Also Radio in West-Berlin gab es kaum. Also in dem Sinne, wie wir es kennen. Also die öffentlich-rechtlichen Sender, da gab es RIAS 1, RIAS, zum Teil RIAS 2. RIAS 2 war hauptsächlich eine Wiederholung von RIAS 1. SFB gab es SFB 2 und 1 war ein Infosender, glaube ich, und SFB 3, bin nicht mehr so sicher, spielte aber alle keine Rolle für uns, für die GIs. Erstmal, weil sie kein Deutsch gesprochen haben und zweitens, weil sie keine Popmusik gespielt haben. Es gab AFN, wir haben den Start gerockt, von morgens bis abends, und BFBS, die dann damals an bei Haus des Rundfunks waren, bei der NAFI gab es die Studios im BFBS, Tederhäusplatz ist das, glaube ich. Wir hatten das Glück in Berlin, EFN Berlin hat zwei Sender. Wir haben einen UKW-Sender und einen Mittelwelle-Sender. Und auf der Mittelwelle haben wir im Wesentlichen Sport und Country-Musik und Classics. Und auf die UKW haben wir wirklich nur Rock- und Pop-Musik gespielt. Und das war eine, hieß The Great 88, haben die Berliner dazu gesagt. Es war ein sehr beliebter Radiosender.
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4: Welcome back to hour number two of the Rock and Roll Revival. 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During this hour, we'll be spotlighting the music of Don and Phil, the Everly Brothers, for you.
2: Ich weiß noch, dass es gab damals eine Marktanalyse, die hieß EMA, glaube ich. Und die EMA hat immer AFN mit 30% Marktanteil oder irgendwas. Es war unglaublich, wie viele Leute uns eigentlich gehört haben, obwohl sie ja das wirklich nicht verstehen können, was wir da gesendet haben, außer die Musik. Aber das AFN, wer bei AFN gearbeitet hat, da warst du König von Deutschland. Also in Berlin, also ein AFN-Disc-Jockey kannte jeder. Es war unfassbar. Aber es gab viele Leute, die uns hier gar nicht sehen wollten. Jetzt nicht weit weg, wo wir diesen Interview machen. Das war 78, glaube ich. Wollte nach Hause laufen von AFN. Da waren wir, 79 musste es sein, weil wir waren in die argentinische Allee. Und kam um die Ecke in der Kleeallee mitten in einer Demo. Aber eine richtige Demo. Hunderte von Leuten. Army go home und also das Übliche. Und da musste ich eine Entscheidung treffen. Die Polizei waren da, alles abgeriegelt, wie es so ist. Und die haben gesagt, ich soll eine andere Route nehmen, um nach Hause zu laufen. Ich bin ein bisschen konfrontationsfreudig. Ich habe gesagt, nee, die sollen eine andere Route für die Demo aussuchen. Und lief ich dann die Kleeallee runter. Und die Polizei fand das nicht lustig, aber zwei, drei Typen sind aus dieser Meute rausgekommen und fing an, um mich herum zu tanzen und zu schreien, dass ich nach Hause gehen soll. Und ein bisschen weiter runter in der Kleeallee fangen schon die Wohnhäuser an. Und da waren viele Berliner vor ihre Wohnung und haben das Demo angeschaut. Und es war hart an die Grenze, wo ich mir überlegt habe, was mache ich denn jetzt? Als drei Berliner runterkamen aus dem Häuser und haben die Typen weggescheucht von mir, haben gesagt, lass ihn in Ruhe. Dann haben die Bullen, die Polizei, wirklich den Demo aufgehalten, dass ich eine Viertelstunde lang nach Hause laufen konnte. Und dann haben sie ihn wieder laufen gehen. Also es gab schon genügend Leute, die das nicht so witzig fanden, dass wir hier waren. Wobei, und das ist mein coolster Spruch, die ich je gesehen haben, auf die Berliner Mauer, gab es an Potsdamer Platz, so Ende der 70er Jahre, irgendjemand hat gesprüht, Amis raus, außer EFN. Und das fand ich, charmant. Das andere war, dass ich glücklicherweise die gleiche Stammkneipe hat wie der Unterhaltungsmusik, U-Musik-Chef von RIAS, Siggi Schmidt-Jos. Ein super Typ, auch ein bekannter deutscher Musikjournalist, hat einige Bücher geschrieben und aus der DDR ausgewiesen. Also einer, der es wirklich auskannte. Aber Siggi hat mir immer gesagt zu mir, wenn du bei AFN fertig bist, kommst du zu RIAS. Und ich habe immer gesagt, Alter, du kannst auf Deutsch kannst du nicht Rock'n'Roll. Du kannst nicht Rock'n'Rollen auf Deutsch. Er hat gesagt, wirst du sehen, das kannst du doch. Und gut, habe ich gesagt, ich möchte hier bleiben, wie können wir irgendwas machen? Und er hat gesagt, erstmal brauchst du nur vier Worte, um eine Sendung auf Deutsch zu machen. Und zwar, das war und hier ist. Und du sagst, das war Bruce Springsteen und hier ist Tina Turner und schon hast du die Sendung auf Deutsch gemacht. Und er hat gesagt, ja, okay, das kriege ich gerade mal hin. Und so fing es ja eigentlich an.
5: Hallo, ich bin Rick DeLisle, zum ersten Mal im RIAS. Und gleich nach der Musik von The Moody Blues werde ich euch sagen, was ich mir für unsere Sendung vorgenommen habe. Moody Blues with Questions. Wir spielen heute nur Fragenmusik. Wenn, fragt Linda Ronstadt und The Three Degrees. Wo, Roberta Flack und Donny Hathaway.
6: Warum are in Kara and War, und es kommt noch viel mehr. Unser erstes Wehrlied hat Bo Diddley geschrieben und erstmals in den 50er Jahren gespielt. Diese Version kommt von George Thorogood and the Destroyers. Who do you love?
2: Zu der Zeitpunkt gab es noch kein Rias 2. Da gab es Rias 1 und Rias 2 als eine Welle, der ja praktisch außer Jugendwelle, ein paar Stunden am Nachmittag, praktisch nur wiederholt hat, was das im ersten Programm gesendet war. Und als es so weit kam, dass die Rias 2 aufbauen wollte, habe ich davon gehört und bin zu der zukünftigen Programmchef Gerd Besserer gegangen und habe nur gefragt, wie stellst du das vor mit der Musik? Und er hat gesagt, ja, wir würden Popmusik spielen. Und ich habe gesagt, ich habe bei AFN gearbeitet und wir haben eine bestimmte Art und Weise, die Musik zu spielen. Und es gibt eine Sendeuhr und es gibt eine Rotation für Musik, dass man so einigermaßen einen Plan hat. Und das habe ich ihm alles gezeigt auf einer Flipchart. Das hat alles eine halbe Stunde gedauert. Dann hat er sich umgedreht und hat gesagt, du bist der Musikchef von Rias 2. Und so hatte ich den Job gehabt. Und dann wollte die amerikanische Chairman eine Morningshow haben wie die Amis. Immer der gleiche Person morgens. Und hat der Programmchef Gerd Besserer ihm gesagt, gibt's nicht, weil keiner will jeden Tag arbeiten von den deutschen Moderatoren. Weil die meisten haben ja schon mal, waren freie Mitarbeiter, haben zum Südwestfunk gearbeitet oder NDR und dann auch noch RIAS. Dann hat Bill Marsh gesagt, na frag mal Rick DeLisle, er wird das bestimmt machen. Und hinterher hat mir Gerd Bessere schon gesagt, Jahre später, er hat gesagt, kein Problem, ich würde ihn fragen, er wird Nein sagen. Und dann habe ich der Alte vom Hals und kann ich ja das machen, was ich will. Und er sagte zu mir, willst du die Frühsendung Montag bis Freitag machen? Ich habe gesagt, wie geil ist das denn? Mache ich sofort. Und so war ich da jeden Morgen da, habe die Frühsendung gemacht und habe die Musik, also als Musikchef, dann durch den Tag gearbeitet. Und es war klasse. Es war aber total nicht verdient, sondern right place, right time. Also irgendwie Karma, Schicksal.
7: Guten Morgen, es sind 12 Grad in Berlin und die Zeit um die Hupe. Herr Hupemeister, bitte. Danke, 2 Minuten nach 5 Uhr. Und gleich nach Musik von Cindy Lauper. Peter Trunk stellt seine Hollywood-Quatsch vor. Bleibt mal dran für Neues über Madonna, Yoko Ono, Steven Spielberg und noch viel mehr. Aber erstmal Cindy Lauper. The Goonies are good enough for me.
2: Und ich musste morgens um 4 Uhr arbeiten. Also nach den Abendschau um 20 Uhr, 20.15 Uhr war zu Ende, habe ich das gesehen und habe gesagt, aha, morgen wird ein langer Tag sein, da gehe ich mal pennen. Was ich denn gemacht habe, bis morgens um 1.30 Uhr, bin aufgestanden, gewaschen, gefrühstückt und zum Arbeit gefahren. Und ich bin immer gegen 2:30 bei Rias. Und normalerweise könnte ich überall parken. Ich parke ab und zu mal schon in den Intendant seinen Parkplatz, um zu sehen, wie das schon mal ist, einen Intendant-Parkplatz zu haben. Weil bis auf er kam, war ich eh wieder weg. Und da waren Autos, überall nur Autos in der Innsbrucker Platz, also vor dem Sender. Und dann schaute ich nochmal und sagte, hey, das sind ostdeutsche Autos. Was ist das denn? Und ich habe endlich mal einen Parkplatz gefunden und ging zur Wache vorne. Und die haben gesagt, der Mauer ist weg. Ich sage, wie, Mauer ist weg. Und da waren Hunderte von Ostdeutschen in der Rias. Die sind nicht zu Kudamm gefahren. Die sind nicht irgendwo anders gefahren, sondern direkt erstmal zu den Rias. Und oben ins Studio, wir haben ja ein relativ großes Sendestudio gehabt, habe ich ja 30, 40 Leute in mein Sendestudio gehabt, Ostdeutsche, hat der Programmchef gesagt, eigentlich machen wir hier heute nur Infoprogramm, aber du hast die ganzen Jahre hier früh gesendet und auch an einem Tag wie heute musst du erst recht senden. Und er hat mich senden lassen, weil ich würde ihm ewig dankbar sein dafür. Das war der Hammer. Und da saß ich da auf einmal mit einem Haufen Ostdeutsche im Studio und haben nur gestaunt und gesendet und gefragt, wo kommst du her und bla bla. Es war Hammer. Es war so stark. Wir haben eine Wache gehabt bei Rios 2 und die haben Karten gedruckt, weil es ist tatsächlich so, viele Leute sind direkt rüber und in der Rios-Gebäude und haben den gefragt, wie komme ich jetzt zum Kudamm? Und sie haben Karten von Berlin gedruckt. So kommen sie über die Martin-Luther-Straße zum Kudamm von Rios. Es war der Hammer. Es war unglaublich cool. Und also, Glauben hat keiner es. Also keiner hat geglaubt oder gewusst oder sonst noch was. Unfassbar. Aber ja, die Tatsache, was alles an der Bornholmer Straße und was Übergang Sonnenallee, habe ich alles verpasst. Ich habe ja geschlafen. Aber am nächsten Tag habe ich das in volle Züge genossen und miterlebt. Deutschland war für mich zwei Länder. Ostdeutschland, also DDR, und Westdeutschland. Und eine Vorstellung, wie das sein soll, dass das alles einem Land ist, das hatte ich ja gar nicht, weil das kannte ich gar nicht. Und so erst nach dem Mauerwerk war es mir klar, was das für eine Bedeutung war. Aber zu der Zeitpunkt habe ich mir kaum einen Gedanken darüber gemacht. Ja, der Mauer, nach dem Satz von Reagan, ja, der Mauer soll weg. Aber das hieß nicht automatisch für mich ein Deutschland. Das sind zwei Paar Schuhe. Erst hinterher, dass diese Emotion miterlebt zu haben und das zu sehen, also die Tränen an der Mauer und alles, was dazugehört, langsam irgendwann mal macht es Klick bei mir. Ach ja, die waren ja alle irgendwie ein Land. Aber vorher wusste ich das nicht. Woher auch? Für mich mein ganzes Leben. Ich bin 47 geboren. Das habe ich ja 61, weiß was, 14. Interessiert mich überhaupt gar nicht, dass Deutschland getrennt wird. Zwei Länder. Die Geschichte für uns von Rios fängt immer das Gleiche an. Unser Held ist Georg Diedenhofer. Der ist ein deutscher Journalist, der heutzutage, glaube ich, Chefredakteur ist bei Plasberg, bei der Sendung Hart, aber fair. Georg war die Ost-Berlin-Korrespondent für Rios 2. Und in die Tage, Oktober, November, also überhaupt Ende 89, hat er nur noch einen Termin nach dem anderen. Und es gab diesen Schabowski-Termin und Didi war wie immer spät. Und in der Ministerium war es so, dass du könntest ja vorn einstöpseln mit deinem Mikrofon. Er war aber so spät, da war kein Stöpsel mehr und es waren ja auch viele Leute da, weil es sollte eine bedeutende Pressekonferenz sein. Und da haben sie ihm gesagt, ja, okay, du bist zu spät, also wird nichts. Und er fing an zu schreien, der Feindsender, und er wollte nie, dass wir was machen. Und er hat so eine Tabula Rasa da gemacht, dass sie, um ihn zu beruhigen, haben sie gesagt, okay, Rias Mikrofon auf der Dias, gleich vor die Nase von Herrn Schabowski. Und das betrachte ich immer noch als Spätrache. Weil wenn man dieses Video sieht, Film sieht von Schabowski, wie er das verkündet, ist vor ihm die Rios 2 Mikrofon. Hammer.
0: Ja, und Hammer auch, ihm zuzuhören, wie er erzählt, finde ich. 20 Minuten war das Rick DeLisle über seine Rios-Zeit vor allen Dingen.
1: Ja, genau. Und vor allen Dingen eben auch so ein bisschen einfach mal einen Einblick zu bekommen darin. Ich finde das total interessant, dieser Mensch, der da nach Berlin kommt und erstmal so überhaupt gar keinen Plan hat, noch nicht mal weiß, dass da die DDR drumherum ist und
0: ja,
1: so.
0: Ja.
1: Und wie er dann aber auch immer mehr versteht und immer mehr begreift, was das eigentlich bedeutet und so. Das fand ich wirklich schon sehr, sehr schön zu hören in dem Zusammenhang. Das Interview ist im Original noch länger und ausführlicher. Er erzählt zum Beispiel noch über seine GI-Zeit vor der Zeit in Berlin. Er war zunächst mal in Thailand eingesetzt und dann wiederum in Ramstein in der Pfalz und dann in Frankfurt und da wollte er einfach nur noch weg. Und so dann eben Hauptsache weg, dann eben auch nach Berlin, warum nicht? Und genau, so ist das dann also alles gekommen. Wie er schon gesagt hat, er war, glaube ich, einfach sehr, sehr oft zur richtigen Zeit am richtigen Ort.
0: Ja, stell dir mal vor, was das hätte bedeuten können, wenn er in Ramstein geblieben wäre. Hätte er beim Südwestfunk senden können oder aber in Frankfurt beim HR.
1: Hm? Ja. Ja. Ganz bestimmt, ganz am richtigen Ort.
0: Ja, stell dir mal vor, was das hätte bedeuten können, wenn er in Ramstein

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3: Ah, im Hasten waren die Deutschen schon stellenweise auch immer gut. Ja, das ist leider ein Problem. Mhm. Also, ja. Weil sie auch immer auf die Leute mitnimmt, die gar nicht der Grund dafür gewesen sein könnten. Also nicht in allen möglichen Dingen jedenfalls. Ne? Weil wenn man jetzt mal einfach überlegt, ne? Man sagt, Rick macht ja Radio, dann macht er das ja unter anderem eben auch für Leute in der Stadt. Ja, naja.
4: Ja. Nun gut, also das jedenfalls waren so Erinnerungen von Rick DeLisle. Und tatsächlich ist es so, es hat sich dann nach der Maueröffnung sehr, sehr viel getan, auch auf dem Berliner Radiomarkt und so weiter. Und auch für Rick DeLisle persönlich, denn er hat ja RIAS 2 mitgegründet sozusagen. Am 28.09.1985 ist der Sender auf Sendung gegangen und exakt 5 Jahre danach, am 28.09.1990, hat er seine letzte Frühstartsendung dort moderiert und da hören wir auch mal rein.
5: 15 Minuten vor 6, wir haben 5.43 Uhr und Holger, was hörst du dann hier?
6: Kennst du ja sicher die Musik. Vor 5 Jahren den ersten RIAS 2 Frühstart und alle haben hier gelitten. Mir hast du mal versucht, Beinhaare auszureißen, aber da gibt es noch andere, die unter dir gelitten haben und das wollen wir uns mal anhören vielleicht.
7: Das war immer sehr, sehr gefährlich, da die Presseschauen zu machen. Ich erinnere mich, er hat mal Manuskripte angezündet, während man gelesen hat, live auf dem Sender. Er hat die Schuhbände zusammengeknotet. Also das war immer eine Überraschung, die Presseschau da zu machen. Er hat immer was geboten.
8: Die Lyle kann man sich nur mit einer Wasserpistole zur Wehr setzen. Das ist die einzige Möglichkeit, morgens zwischen 4 und 6 in diesem Sender zu überleben.
9: Jetzt kann ich Rick endlich mal hören, wenn ich nicht mehr schlummer.
10: Rick, es gibt wirklich überhaupt niemand, der mich jemals so gnadenlos gefeatured hat wie du. Das war einfach Wahnsinn.
11: Das ist so ein bisschen wie eine leichte Amputation jetzt ohne Rick DeLisle RIAS 2. Sorry, schade.
12: Was ich dir wünsche, Rick, nach 5 Jahren früh aufstehen, endlich mal so richtig ausschlafen, mindestens bis 6 Uhr morgens.
13: Nie wieder Frühstart, Gott sei Dank.
14: Hi, Rick. Endlich kann ich mit dir mal sprechen und ich versuche auch so zu sprechen, wie du immer morgens sprichst. Hi. Wo hast du das nur gelernt?
15: Amigo Home.
16: Ich wünsche dir alles Gute für die weiteren Sendungen.
17: Schade eigentlich.
18: Ja, ich finde es also unheimlich traurig, dass er keinen Frühstart mehr macht.
19: Wie, jetzt hört der alte Eierbär wahrhaftig auf. Dann hat man morgens früh, wenn man so früh wach wird, ja endlich mal Ruhe. Aber ich wünsche ihm weiterhin viel Glück bei dem Versuch, endlich seine Zunge zu entknoten. Vielleicht schafft er das ja in den nächsten 60 Jahren.
20: Wahrscheinlich nicht.
21: Hey, alter Ami, go home und hol dir deinen wohlverdienten Schlaf, du alter Veteran, du.
22: Das Rauchen habe ich mir vor 6 Wochen freiwillig abgewöhnt. Ich finde es absolut nicht fair, dass sie mir jetzt auch noch den Frühstart mit Rick DeLisle abgewöhnt.
23: Jetzt habe ich weniger zu lachen morgens. Alles Gute für die neue Popcorn-Sendung und dass seine Fans ihm treu bleiben.
24: Da ich ja auch des Öfteren diese Sendung machen durfte, alles Gute, Rick. Endlich kannst du ausschlafen.
25: Ich glaube, die Berliner werden ihn vermissen halt. Der Rick ist ja für uns sowieso eine Institution geworden im RIAS 2. Also es wird bestimmt viele Hörer geben, die ihn vermissen werden am frühen Morgen.
26: Du bist ein Hirsel, genauso wie der alte Ami hin und wieder ein Hirsel war. Ein heißgeliebter morgens um 4 Uhr. Was kann einem da Besseres passieren, als Rick DeLisle zu hören?
27: Hi, süße Silvia. Alles Gute für die weitere Zukunft. Tschüss.
6: Und weil du ja jetzt in Rente gehst, in 14 Minuten ist es 6 Uhr, 5 Uhr, 46.
5: Also Timmy geht in Rente. Das war wirklich toll und total unerwartet. Dazu muss ich wirklich sagen, dass ich habe am meisten Bill W. zu bedanken, dass ich überhaupt noch in der Lage bin, Programm zu machen. 14 vor 6, 5 Uhr, 46, nicht zu fassen ist das. Presseschau mit Holger König, gleich hier nach. My Part-Time Lover, Stevie Wonder, auf RIAS 2, 12 Minuten vor 6, Zeit für
6: Presseschau.
5: Heute mit Holger König.
6: Ja, aber das ist ein Irrtum. Heute kannst du selber mal arbeiten. Der Umschlag ist versiegelt, Rick, und jeder hört, hier ist er. Und jetzt mache ich mal auf und dann lies mal selber vor.
5: Lesen?
6: Ja, ja.
5: Ach komm, was soll es noch?
6: Er liebt es. Gedichte von Bernd

0: Oh, nein.
1: Ja.
0: Okay. Deutsch für Amis, take one. Schon lange ging mir auf die Niere das frühe Senden, früh um 4. Ich würde auch weitersprechen üben, auf das mich Rias höre lieben. Ich üb das Ü, das ist ganz übel. Viel lieber sage ich übel Zwiebel. Ha? Und dann will ich auch nicht verhehlen.
1: Ja,
0: verhehlen. Verhehlen. Und dann will ich auch nicht verhehlen. Die Übelkrähe darf nicht fehlen. Die Ulje brach ich mal die Zunge und Stickoxid ging auf die Lunge. Doch übermütig Glücksgefühl, das kommt jetzt auf und zwar ganz viel. Ich üb in Mühe mich nun, ihr Lieben, nicht mehr um 4, sondern um 7.
1: Danke, die Presseschau mit Rick DeLay.
0: So war es eigentlich. Who needs love like this? Ich sehe Rachel auf der ersten Mal. Timmy, du musst hier reinkommen. Hey Rachel, who needs love like that? Dazu sage ich gar nicht. 7 Minuten vor 6 Uhr, 5 Uhr 53. Timmy, kannst du bitte reinkommen? Es geht dir jetzt an. Ja, gut, okay. Nimmt er einfach Platz. Also, Holgi, kannst du das Ding hier, was wir bekommen haben, vorlesen?
1: Ja, das geht an Timmy. Hey Timmy, alter Kumpel, du, bald hast du von der Arbeit Ruhe. Ganz selten gibt's so dufte Tüten, die früh um 5 so fröhlich piepen. Auf Rente gehen, das gönn dir viele, fällt's nicht mehr auf die Schnauze in der Diele. Vorbei ist bald das stürmische Rennen, von da an werden wohl viele verpennen. Grüß mir nun noch den Rick DeLisle, mit ihm gab's niemals Langeweile. Auch seine Frau, die Joe Eagle heißt, höre ich ja gerne, wie du weißt. Der alte Ami Joe und du, wir rocken uns wieder ab und zu. Zum Schluss hab Dank für jeden Piep. Sieh dich vor bei Treppen, man hat dich lieb, dein alter Jeremy Conny.
0: Okay, Timmy, was sagst du dazu? Ach, wie erwartet. Genieß deine Rente, Alter.
1: Tschüss, Timmy.
0: Und das war es schon. Rias 2 Frühstart mit der alten Army zum letzten Mal. Und wir spielen jetzt die allererste Titel, die wir gespielt haben. In Rias 2 Frühstart. Und Rod Stewart und Jeff Beck, People Get Ready. Und wir rocken uns wieder Sonntag. Jom Hassenheide. Montagabend ab 19 Uhr. Wunschhits. My Way.

0: Also ich höre das ja gerade zum ersten Mal und denke wirklich, das hätte mir tausendmal besser gefallen als Arno Müller und die RTL Morning Crew.
1: Ja, ich fand jetzt vor allen Dingen an diesem Ausschnitt schön, wir haben jetzt natürlich nicht die Möglichkeit, x Leute anzufragen für Nachrufe auf Rick Delisle. Und ich fand deswegen sehr, sehr schön diese Grußworte, die die Leute damals an ihn gerichtet haben. Dieses mach's gut und so weiter und so fort. Ich finde, das passt ja irgendwie auch gut hier jetzt gerade.
0: Ja, absolut.
1: Auf diese Art und Weise.
0: Diese Frühsendung.
1: Ja,
0: du wolltest
1: ich wollte Zimmy erklären.
0: Genau,
1: richtig. Zimmy, das basierte eben auch darauf, dass er natürlich Probleme mit der deutschen Aussprache hatte, mit solchen Lauten, die im Englischen nicht vorkommen. Ü haben wir jetzt ja gerade sehr ausführlich gehört. Und am Anfang hatte er vor allen Dingen Probleme mit dem Z. Und dann hat er irgendwie, zum einen um das zu üben jeden Morgen und zum anderen natürlich auch zur Unterhaltung der Hörer, etwas erfunden. Und zwar Herr Dr. Zimmermann vom Zehlendorfer Zeitzeichen-Institut, der also immer ins Studio gerannt ist, wir haben es ja gerade gehört, und tut, das war das Zeitzeichen für so und so viel Uhr. Und das war also der Hintergrund in dem Zusammenhang. Schön. Und das war also Zimmy. Ja.
0: Zimmy so beim alten Ami.
1: Eines seiner Markenzeichen. Hm. Ja, genau, Zimmy und Ami, sehr gut.
0: Mhm.
1: Ami und Zimmy klingt auch wie so ein komischer Podcast irgendwie, finde ich.
0: Ja, das stimmt.
1: Toll. Mhm. Jo, das war also beim RIAS und dann hat er dort noch weitergemacht, bis der Sender dann geschlossen hat. 1992 ist ja RIAS 2 geschlossen worden. Aber nee, stimmt gar nicht. Er hat gar nicht bis dahin weitergemacht, sondern ist 1991 schon beim Start von 104.6 RTL mit dabei gewesen. Wir haben das neulich schon mal gehört, als wir über Arno gesprochen haben.
0: Ja.
1: Da war er im Sendestart ja auch zu hören. Und wir hören jetzt eine Aufnahme. Da war der Sender ziemlich genau 3 Monate auf Sendung. Wir hören einen Ausschnitt vom 10. Januar 1992, wo er eine Mittagssendung moderiert hat.
2: 1979, September, Earth, Wind and Fire, alter Ami am Steuer auf 104.6 RTL und gleich nach die Nachrichten, Little Lies von Fleetwood Mac. Oder auch nicht.
3: Hey, du Penner.
2: Danke sehr. Nochmal? Wunderbar. 13.50 Uhr, 104.6 RTL, Berlin, Deutschland und Weltnachrichten, jetzt direkt aus der Redaktion mit Janine Flammer. Hi Janine. RTL Radar Satellitenwetter. Die offizielle RTL Berlin Temperatur 3 Grad. Das Wetter heute zeitweise heiter, schwachwindig und 5 Grad erwarten wir. Heute Nacht klar und je nach Stadtlage -3 bis -5 Grad. Am Morgen heiter bis wolkig und um die 0 Grad. 13.54 Uhr, der 104.6 RTL Verkehrsreport mit Jürgen Meschede. Wie geht das wieder? Dicke Lugen haben süße Beine. Nee, das muss ja falsch sein. In einer Minute, 14 Uhr, hi. Ich bin der alte Ami Rick Delisle. Mit noch einer Stunde den Biggest Hits der 70er, 80er, 90er. Außerdem in dieser Stunde, und zwar in 10 Minuten, unser Sweet Charity Gewinnspiel oder Gewinnspiel auf 104.6 RTL, hi. 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Here's Laura Bradigan auf 104.6 RTL.
0: Das fand ich also ein bisschen nervig mit diesem Hall darunter. Hast du das?
1: Mhm.
0: Das war ja in einigen holländischen Sendern manchmal auch. Ganz furchtbar.
1: Ja, quasi holländischen Sendern.
0: Ja, richtig.
1: Ja. Genau, das war also, wir haben witzigerweise gestern noch eine Aufnahme zusammen gehört, wo wir gesagt haben, das klingt vom Sound hier sehr nach einem holländischen Sender, hat Markus gesagt, und ich, oder wie 104.6 RTL in den 90ern.
0: Mhm.
1: Also, es ist lustig, dass sich das quasi genau wieder bestätigt. Ja, also man merkt, da ist er eindeutig zum Privatfunk-Marktschrei geworden und konnte das also auch ganz gut.
0: Mhm.
1: Interessant war, was er alles so parallel gemacht hat. Also er war dann mit dabei, als das neue RS2, das also auf der Frequenz von Trias II den Betrieb aufgenommen hat, relativ frisch am Start war. Er ist dann zwischenzeitlich mal nicht im Radio selbst zu hören gewesen und ist dann unter die Berater gegangen, hat also ab 1997 die europäische Niederlassung einer großen US-amerikanischen Beraterfirma geleitet. Und hat aber parallel dann auch selber wieder angefangen zu moderieren. Und zwar war das im Jahr 2004 bei Radio Berlin 88.8 oder damals nur 88.8, das Stadtradio. Das war ja damals, nachdem der SFB mit dem ORB fusioniert ist zum RBB. Das war übrigens das alte SFB 1, wo er noch gesagt hat, das sei ein Infosender gewesen. Das stimmte nicht ganz. SFB 1 war ja so eine klassische Einserwelle, wie wir das also eigentlich aus so ziemlich allen Teilen von Deutschland gekannt haben. Also so ein Vollprogramm mit allem Möglichen, aber vor allen Dingen so ein bisschen Schlager- und Tanzmusiklastig. SFB 2 war das Popprogramm. Und SFB 3 war der Klassiksender in Berlin, beziehungsweise das Kulturradio. Also das heißt, wir haben so eine norddeutsche beziehungsweise westdeutsche Programmausrichtung gehabt in Berlin, was ja damit zusammenhängt, dass auch in Berlin früher mal der NWDR gesendet hat, ganz am Anfang.
0: Sehr interessant, das mit Rick beim Stadtradio 88.8. Es wäre ja auch mal lustig gewesen, wenn er von da mal ein Nachtprogramm gemacht hätte. Das wäre ja in der Zeit schon möglich gewesen.
1: Das stimmt, das ist richtig. Er hat aber immer vor dem Abend gesendet, nämlich immer von 20 bis 23 Uhr. Und die Sendung hieß genauso wie seine erste beim Rias.
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4: Na, Sie haben gedacht, wir sind den Alten endlich loswerden und dann kommt er zurück. Hi, ich bin's, der alte Ami auf 88.8. Ladies and Gentlemen, the boys are back in town. Finn Lizzy and the boys are back in town auf 88.8, das Stadtradio. Also, wenn wir schon wieder da sind, sollten wir ein bisschen in der Vergangenheit schauen, was es so an geile Songs gab, ne? Hier sind drei hintereinander von Fleetwood Mac. Die Hexensong, Rhiannon mit Stevie Nicks, Christine McVie singt Say You Love Me und alle zusammen mit Go Your Own Way. Here's Fleetwood Mac. 88.8, das Stadtradio, alte Ami hier und ein Blick zurück nach 1983. Hier sind drei Songs, die alle Nummer 1 waren, als ich noch die Morgensendung bei AFN gemacht habe. Komisches Gefühl, du hast die Dinge aufgelegt, als sie neu waren und 21 Jahre später legst die wieder als Oldies auf. Meine Fresse, der Zeit vergeht, wa? Okay, let's beat it. Here's Michael Jackson.
0: Sehr schön. Ja.
1: Ja, ich finde vor allen Dingen lustig, der Mitschnitt kommt ja von 2004. Das heißt, da erzählt er schon, meine Fresse, ist das lang her, wenn das vor 21 Jahren war. Und seine letzten Sendungen hat er ja 21 Jahre danach gemacht. Also, es ist irgendwie ein schöner Scheitelpunkt, sag ich mal. Deswegen fand ich es ganz nett, auf die Art und Weise mitzunehmen. Die Sendung hat es dann aber nicht allzu lang gegeben wohl. Und 2008 war er dann, also spätestens ab 2008 war er dann fest in Privatfunkhand. Vorher allerdings war es auch schon so, dass er eben wieder bei RS2 eine leitende Funktion innehatte. Und jetzt muss man sagen, RS2 gehört zu einer Senderfamilie in Berlin. Da gehören noch der Berliner Rundfunk und KISS FM dazu. KISS FM, der Jugendsender, der damals noch sehr, sehr viel mehr auf Hip-Hop ausgelegt war und so weiter und so fort. Und dort hat DJ Barry, der seinerseits auch aus den USA stammt und sich so ein bisschen offensichtlich Rick so ein bisschen als Vorbild betrachtet, hat dann also eine besondere Aktion durchgeführt, als Rick einmal Geburtstag hatte. Leider ist das Jahr nicht überliefert. Ich könnte mir aber vorstellen, dass es irgendwie ein Runder wäre. Es wäre dann zum Beispiel 2007 sein 60. gewesen.
5: Shut up all, Kiss FM, like glue, BJ Barry. 50 Minuten nach 14 Uhr und meine Damen und Herren, mein Held, ich habe einen Held, hat heute Geburtstag. Du kennst ihn, Amma, er ist weltbekannt. Ich habe mit ihm, ich glaube, was vor einer Stunde einfach getroffen, haben wir Kaffee oder was getrunken und ich habe gemerkt, dieser Typ ist der Hammer. Er ist die, man könnte sagen, einfach the Radio God from the AFN Days, also AFN Berlin ist Legende und du kannst ihn, Hammer, die alte Army Rick Delisle, auch er hat was zu tun mit dieser Brauerei hier am KISS FM. Also er geht zurück, Programm, Berater und so weiter. Also er gehört zum Familie. Ich melde mich jetzt, mein Held, eine Happy Birthday zu wünschen, Rick Delisle. Bestimmt kennst du die Name, er ist Legende. Rick Delisle, meine Damen und Herren. Hoffentlich geht's dir dran.
6: Delisle.
5: Rick Delisle!
6: No!

0: Du bist unmöglich.
1: Ich hab an dir gedacht für die letzte paar Wochen. Und dann gestern Nacht habe ich einfach gedacht, ich muss ein Lied für diese geile Army schreiben. Also.
0: Hey Barry, du bist unglaublich. Das ist ein hammergeiles Song. Alles da. And the Jimmy Cassidy Bunch am Anfang.
1: Nur du weißt so was. Und du, also, wenn du weißt es noch nie, you are my hero. Also, deswegen, love to you. Ich wünsche dir alles Gutes. Und jedes Schwein in Berlin kennst du schon. Ja, ich habe einfach gedacht, lass uns feiern. Today is your birthday.
0: Danke, Barry.
1: Also, ich lasse dich weitergehen. Ich weiß, du hast eine Menge zu tun. Ich bin fertig. I sang my shit und ich wünsche dir was.
0: Hey, you're the man, man.
1: No, you're the man. Rick DeLisle, meine Damen und Herren. Danke, Rick.
0: Ja.
1: Der Hammer. Legende. Alles Gute zum Geburtstag. It's the Barry Show. Kiss up, bam.
2: Ja, ja.
3: Ja, ja. Mhm.
2: Okay. Ja.
3: DJ
2: auch
3: Barry.
2: Ein Ausschnitt.
3: Ja. Ja.
2: Ja. Gut. Rick DeLisle hat dann ab 2008 sehr, sehr regelmäßig Sendungen gemacht für Radio Bob. Der Sender ist ja damals gestartet noch als UKW-Sender in Hessen, noch relativ klein. Aber das hatten sie eben von Anfang an, dass Rick DeLisle, wenn auch nur per Voice-Tracking, also nicht live, dort Programmelemente beigesteuert hat. Ursprünglich am Vormittag, später dann, und so habe ich ihn kennengelernt, auch am Nachmittag. Und wir hören uns mal zum Beispiel an, wie das 2016 klang, wenn er da also seine Sendung gemacht hat, auch mit verschiedenen Rubriken und sowas, die er dort regelmäßig hatte.
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7: Heute geht's um Familienangelegenheiten. Die beiden Frauen kleiden sich sehr extravagant und Mauerblümchen sind sie auch nicht gerade. Dann ist es auch keine große Überraschung mehr, dass Madonna und Lady Gaga verwandt sind. Genauer gesagt Cousine 9. Grades. Die Ladies sind Nachkommen eines französischen Paar, die in den 17. Jahrhundert nach Quebec, Kanada umgesiedelt sind. Und auch Gwen Stefani ist mit Madonna verwandt. Und zwar die Schwiegermutter von Gwens Tante stammt aus Madonnas Familie, Ciccioni mit Nachname. Here's Gwen and No Doubt It's Her Life auf Radio Bob Rockin' Pop.
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7: Heute geht's um 1985. Am 1. April verlässt David Lee Roth Van Halen und macht Solo weiter. Und Schlagzeuger Don Henley, bereits seit Jahren von den Eagles getrennt, hat ein Nummer-1-Solo-Hit mit All She Wants to Do Is Dance. Und die erfolgreichste Musikduo aller Zeiten, Daryl Hall und John Oates, haben eine 14. Top-10-Hit-Single. Aus dem Album Big Bam Boom, it's Hall & Oates in Out of Touch. Auf Radio Bob Rockin' Pop.
3: Soll ich dir übrigens mal ein kleines Fun-Fact verraten?
2: Bitteschön.
3: Als ich das erste Mal gehört habe, dass es einen Sender gibt, der Radio Bob heißt, habe ich gedacht, wie, fängt jetzt Bob Murawka etwa auch noch an, ein persönliches Radio zu bauen?
2: Sehr schön. Radio Murawka, sehr gut. Mhm, ja, das wäre auch noch eine schöne Idee gewesen. Sehr gut, jawohl. Ja. Nee, Radio Bob hat sich dann ja sehr weiterentwickelt, ist ja auch auf DAB Plus dann gestartet in ganz Deutschland, hatte auf UKW zwischenzeitlich in Schleswig-Holstein gesendet, ist letztes Jahr dort ja wieder abgeschaltet worden und so weiter. Also heute ist das so eine der führenden Marken im Radiogeschäft in Deutschland, die einen Spartenmusikgeschmack bedienen und sind eigentlich auch ein ziemlich schönes Symbol dafür, dass es gehen kann, wenn man ein bisschen Ausdauer hat und wenn man ein bisschen mal dabei bleibt bei dem, was man so anfängt und dass man sich dann also tatsächlich auch einen Namen machen kann.
3: Und wenn man nicht so große Töne spuckt. Also ich fand bei Bob eigentlich immer, da kamen dann die Überraschungen irgendwann, da wurde aber nicht immer schon wie lange im Vorfeld irgendwo rumgestreut, das und das und das und das und das und ging dann vielleicht in die Hose, wie bei anderen Sendern. Sondern, die haben ihren Weg gemacht.
2: Ja, Und das ist ziemlich gut. Also es ist ein inspirierendes Beispiel auf jeden Fall, diese Geschichte von dem Sender. Und ja, ich finde das immer wieder ganz faszinierend. Und da wird Rick Delay sicherlich auch seinen Anteil dran gehabt haben. Und ja, auch hier wieder war es dann eben so wie vorher beim AFN, dass er also auch über Berlin hinaus bekannt wurde in einem breiteren Publikum in ganz Deutschland. Was ihn aber nicht daran gehindert hat, auch Sendungen ausschließlich für Berlin trotzdem zu produzieren. Wir hören jetzt eine Aufnahme von 2017, als er beim Berliner Rundfunk angefangen hat.
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12: Hey, was ist das für eine geile Empfang? Vielen Dank. Alter Ami Rick Delisle hier mit noch mehr von den besten Hits aller Zeiten. In dieser halben Stunde mit einem Song von The Boss, Bruce Springsteen, den hat er eigentlich für eine andere Band geschrieben, aber dann hat er sich gesagt, den mag ich selbst. Jetzt einer von seinen Biggest Hits. Aber erstmal, los geht's mit Tina Turner, The Best.
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3: Okay.
2: Ja, genau. Und so hat er dort also auch seine Sendung gemacht, also auch wieder mit so Musikhistörchen immer so. Ich muss sagen, ich habe ihn ja eigentlich nur über Radio Bob gekannt und da muss ich sagen, fand ich persönlich, konnte ich ihm trotz der großen Geschichte, die dieser Mann radiomäßig hinter sich hatte, relativ wenig abgewinnen tatsächlich. Einfach deswegen, er las da hörbar ab.
3: Ja.
2: Und der starke Akzent war auf die Dauer natürlich auch irgendwie ein bisschen anstrengend zuzuhören, wenn er eben nur vom Blatt las und nicht frei erzählte. Und deswegen konnte ich mit ihm leider nie so wirklich was anfangen, was total schade ist, weil er hatte es ja drauf und er hatte es auch noch ganz lange Zeit drauf. Wir haben es ja jetzt in Berlin zum Beispiel wieder gehört, dass er ja eben live auch konnte nach wie vor, beziehungsweise ja, frei sprechen gewissermaßen. Und ich fand, er hat sich bei Radio Bob teilweise so ein bisschen unter Wert verkauft, wenn du mich fragst.
3: Ja, also vor allen Dingen, mich erinnert das ein bisschen an die Zeit, ich habe ihn mal kennengelernt bei FFH, da hat er ja auch mal eine Rocksendung gemacht, ganz kurz, eine Zeit lang. Ja. Mhm. Und da, ja, ich fand ihn da auch nicht so sympathisch. Ich weiß nicht, ich konnte ihm da auch nicht so viel bei abgewinnen. Ich weiß nicht so richtig warum, aber ich dachte auch, okay, er mag zwar irgendwo seine Popularität haben in Berlin und anderswo, das habe ich natürlich schon gewusst oder gehört, auch, und das wurde ja auch immer so verbreitet, der alte Ami und so, aber das war so nicht meins so richtig. Also ich habe verstanden, warum man ihn geholt hat und die Musikauswahl war gut. Die FFH hatten zu der Zeit eine Rocksendung am Donnerstagabend etabliert, die haben vorher schon auch die FFH-DJs gemacht und irgendjemand hat halt gesagt, oh, wenn wir die Möglichkeit kriegen können, dann holen wir uns den doch. Und aber ich weiß nicht, ich hätte lieber Kaczewski und Steffen Pop mit dem Classic Rock gehabt, als das. Ja. Vielleicht ist es mir manchmal auch zu amerikanisch. Also ich mag das nicht, wenn wir hatten ja eben diesen DJ Barry auch, der ging mir schon eher wirklich tierisch auf die Nerven. Also jetzt nicht da, das ist eine tolle Idee, das für ihn zu machen, aber den hätte ich nicht lange hören können.
2: Ja, klar. Deswegen, ich habe jetzt auch nur diesen kleinen Ausschnitt. Mehr habe ich von dem auch gar nicht im Archiv. Ja. Aber was ich gerne sagen wollte, war, dass sich seit einiger Zeit dann so die Gerüchte häuften, dass es Rick nicht besonders gut geht, dass er irgendwie ziemlich krank sei, schon eine längere Zeit und so weiter. Im Dezember 25 gab es dann seine letzte Sendung im Berliner Rundfunk, was auch nicht groß thematisiert wurde oder so. Und dann bin ich noch im Februar von unserer Kollegin Aviva gefragt worden, die ja in Berlin wohnt, ob ich denn wisse, was mit Rick Delay sei. Und ich erzählte eben von dem, was man so höre und so weiter. Ja, und nun kam also Anfang April die Meldung, dass er am 30. März verstorben ist nach seiner Krankheit. Ja, das war also ein Rückblick auf Rick Delay. Ich freue mich, dass ich ihn zumindest jetzt posthum ein bisschen besser kennengelernt habe und ihm auch ein bisschen mehr abgewinnen konnte jetzt als damals, als ich ihn im Radio gehört habe.
3: Geht mir auch so.
2: Tut mir leid, dass ich ihn da so ein bisschen verkannt habe.
3: Das geht mir auch so. Also ich muss das auch sagen, ich habe gerade das Interview, fand ich sehr, sehr interessant, und aber auch die ganzen alten Ausschnitte vor allen Dingen. Ich habe ja eben schon gesagt, bei der Frühsendung der Frühstart hat mir sehr gut gefallen, durchaus. Und dann hat man halt später so eine Entwicklung gemerkt. Ich glaube auch, dass manche Formate nicht so richtig zu ihm passten. Also eben beim Berliner Rundfunk habe ich zum Beispiel gedacht, da musste er über so ein komisches Disco-Bett moderieren. Das ist eigentlich nicht mehr er. Das ist nicht Rick. Das ist, glaube ich.
11: Wobei er als Berater genau sowas empfohlen hat, immer, muss man auch sagen.
3: Das ist ja bei vielen so. Das ist ja bei Martin Hecht zum Beispiel auch so, der ja die Beratertätigkeit auch übernommen hat für den Hessischen Rundfunk und selber dann eben nicht mehr zu hören sein wollte, wo ich aber auch gedacht habe, Leute, nee, ihr vertut euch da manchmal mit dem, was ihr empfiehlt, und ihr macht eigentlich vieles am Radio, was mal attraktiv war, kaputt. Und das gilt bei Hecht genauso wie bei Rick, wenn er solche Sachen empfiehlt. Ja. Ist amerikanisch, ne? Ja. Ist amerikanisch. Mhm. Das wollten sie halt hier haben.
11: Ja. So, wir sind am Ende der Sendung angekommen, würde ich sagen.
3: Ja, sind wir. Und wir können uns verabschieden mit einem wunderbaren Titel, den Rick eben auch schon mal kurz angespielt hat. Und zwar war das der erste und der letzte Song. People Get Ready in der Version von Rod Stewart und Jeff Beck. Den schaffen wir noch. Ich danke dir.
11: Ja, macht euch bereit, People, für die nächste Sendung, Radiothek, am kommenden Donnerstag um 19 Uhr, am kommenden Freitag um 10 Uhr. Hört, wenn ihr mehr über Luxemburg hören wollt, den Start ins Wochenende am Freitag um 16.05 Uhr und am Samstag um 8.05 Uhr. Und auch ansonsten lohnt es sich eigentlich immer, den Urfunk einzuschalten.
3: Genau, bleibt einfach eingeschaltet, dann kriegt ihr gleich in beiden Fällen den Soundkasten Schlager als nächstes.
11: Richtig, so. Ganz genau.
3: Damit verabschieden sich für heute
11: Till Zipprich
3: und Markus Bruch. Und den Rest überlassen wir.
11: Tschüss.
3: Rod Stewart. Tschüss. Bye-bye.

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Ann Lee mit Two Times aus dem Jahr 1999. Und damit hallo und herzlich willkommen zu einer neuen Ausgabe von Raven Rock. Das ist ein schönes Beispiel für das, was wir heute machen in dieser Stunde. Wir spielen fast vergessene Songs aus den 90er Jahren und ein bisschen danach dann auch, aber auf jeden Fall Sachen, die es sonst so nicht im Radio gibt. Das ist ja unser Motto hier bei Raven Rock, alles, was es sonst nicht im Radio gibt. Wir trauen uns das. Ja, wir trauen uns was. Und dann haben wir auch noch viele deutschsprachige Lieder und auch einige Neuvorstellungen. Und zum Schluss gibt's noch ein Musiktipp von euch. Die Dame hier, Kate Ryan aus Belgien, habe ich vor kurzem live gesehen auf einem Konzert und ich muss sagen, immer noch wunderbar. Und das hier ist mein Lieblingssong von ihr, Désenchanté aus dem Jahr 2002.

Hey, das war Luna mit Balando, ein richtig großer Hit aus dem Jahr 1998 und nicht die normale Version, sondern die Version von DJ Albert 74, heißt es, der gute Mann ist 74 Jahre alt. Auf jeden Fall hat er einen coolen Remix gemacht und ich habe es euch versprochen, wir sind in den 90ern und bleiben da noch ein bisschen. Was war da richtig groß? Ganz klar, dieser Mann hier, Hathaway, What is Love aus dem Jahr 1993. Das hier ist ein Mashup von Paolo Monti aus Italien, zusammen mit Donna Summer und ABBA. Und das Werk heißt What is Hot Stuff After Midnight?

0: 25 Years of Dance und damit nicht zu viel versprochen, ein Mega-Mashup oder Mega-Mix, wie man sagen will, von Reno und Santaniello. Und da war so ziemlich alles dabei, was wirklich groß war in den letzten 25 Jahren der Dance-Musik. Und wie sagt der Franzose zu Dance? Er sagt Danser. Und genau das steckt auch im Titel des nächsten Mashups drin von, aus Deutschland, den Hahn Studios. Je ne peux pas danser, da ist dabei Stromae aus Frankreich und Manu zusammen mit Namika aus Deutschland. Und ein Cross-Country-Mashup. Das Ganze hört sich dann so an.
1: Hallo.

Hey, brandneu und wahrscheinlich zum ersten Mal bei uns gehört, Angela Hearn mit Dennis Clark und Liebe im Stereo-Act wie Extended Remix. Und damit läuten wir die Schlagerrunde ein, aber davor hatten wir noch was von den Dance-Geschichten, nämlich Stop the Spectre and Love Me Harder. Ja, und das waren jetzt drei Hits am Stück, ist ja Wahnsinn. Und es gibt ja Sender, die sagen, nur bei uns 7 Hits am Stück oder nur bei uns 10 Hits am Stück. Und ich sag's ja immer, ich mach das auch mal. Ja, 7000 Hits am Stück und ich gehe ein halbes Jahr in Urlaub. Und wenn ich zurückkomme, sage ich euch, was vor 4 Monaten gelaufen ist, wenn ihr es dann noch wissen wollt. Was hier jetzt läuft, das ist eindeutig erkennbar, wenn ihr ein bisschen reinhört. Die Band gibt seit 40 Jahren in der Schlagerwelt dabei. Der Song ist der Vorbote des kommenden Albums. Stammt aus der Feder des Produzenten Luis Rodriguez, der unter anderem für Modern Talking produziert hat. Mit dem arbeiten sie an weiteren Songs. 40 Jahre auf der Bühne. Still going strong, wie man sagen würde in England. Hier ist Genghis Khan mit die Straßen von Paris. Und das wird ein Hit.

Und genau das machen wir. Young Forever von Lion Ross, der ersten Single ihres neuen Albums 3L, was soll ich sagen, 3L. Sie ist aus Deutschland und war schon bei vielen Bands mit dabei, unter anderem bei Fun Factory. Wir erinnern uns an die Eurodance Granaten und an natürlich unverkennbar auch bei dem Song rauszuhören, Modern Talking. Und ja, gegen Ende der Show habe ich das Highlight, zumindest für den Karl-Michael Gierig aus Altenkirchen im Westerwald. Er hat uns nämlich einen Musiktipp geschickt, und zwar was ganz Besonderes, nämlich kennt ihr alle Yesterday von den Beatles, ganz klarer Klassiker, müssen wir nicht spielen, den hat jeder im Ohr, aber diese Version hat nicht jeder im Ohr. Das ist nämlich von den Blues Beatles und die sind aus Brasilien und die haben einen Yesterday-Cover gemacht im Blues-Stil. Wunderbare Geschichte und damit verabschiede ich mich, aber nicht, um euch zuvor noch die Adresse zu sagen, unter der ihr mir per E-Mail eure Musikwünsche, Tipps, Grüße und Fundstücke schicken könnt. Ja, und was ihr sonst so loswerden wollt, alles her damit. Ich nehme euch alles ab. Ravinrock@online.de, ravinrock@online.de. Schickt's mir, schreibt's mir und wenn's mir gefällt, dann spiele ich's auch. So wie das hier, Blues zum Ausklang. Blues Beatles, Yesterday, und das hier ist die Live-Version aus dem Jahr 2017. Tschüss und bye bye.

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von On Blondes zusammengemischt mit Vanilla Ice und What's Up Something Like This, ein Remix von Sir Hank. Und damit hallo und herzlich willkommen zu einer neuen Ausgabe von Raining Rock, eurer Radioshow der besonderen Art. Wir spielen das, was sich andere nicht zu spielen trauen. Und um auf die Frage der Four Non Blondes zu antworten, What's Up, was geht ab? Es geht bei uns gut ab, eine Stunde lang Musik, die es sonst nicht im Radio gibt. Unter anderem auch das hier, das ist ein Remix von Purple Disco Machine von dem Klassiker von Fatboy Slim, Praise You, so habt ihr's.

Don't Go to Small Town. Ein Mashup von DM, genau genommen ein Mega-Mashup mit fünf verschiedenen Songs, die er da vernudelt hat. Bronski Beat ganz klar mit Small Town Boy, Bonnie Tyler mit Total Eclipse of the Heart, Madonna mit Sorry und Shannon mit Let the Music Play und zu guter Letzt noch Yasu alias Alison Moyer mit Don't Go. Und den nächsten Song spiele ich gleich schon mal ein und da sage ich euch davor dann auch noch was ganz, ganz Wichtiges, denn wir haben heute nach langer Zeit mal wieder einen Rauschmeißer in der Show. Ihr habt nämlich gefragt, wo bleibt der Rauschmeißer? Völlig berechtigt. Kommt auch wieder heute. Was ganz Besonderes. Aber jetzt erstmal Lost in Block mit Christian Marquis und Sister Sledge. Ein Mashup von Nico Latargia. Da bleiben jetzt erstmal schöne, dunkle, düstere Club-Music.

Westbam aus Berlin, unverkennbar mit Beatbox Rocker im Skyline Remix und davor DJ Bosch mit Blurred Eyes, ein Mashup, und wenn der sonst nicht Mashups macht, dann glaube ich produziert der Kühlschränke und Haushaltsgeräte, DJ Bosch, und davor Tiger mit Planet E, und das E steht natürlich für Energie, die liefern wir euch hier und jetzt. Wird's deutschsprachig, denn wir schwenken nach Hamburg. Das ist eine Band, die heißt, man soll es nicht glauben, Montreal ausgerechnet, und die haben einen neuen Song, also auch eine Neuvorstellung. Wahrscheinlich zum allerersten Mal hört ihr diesen neuen Song hier bei uns bei Raving Rock. Hier und heute nicht heißt er, und ich kann euch nur raten, achtet mal auf den Text.

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0: Aus dem hohen Norden in den tiefen Süden, genau genommen nach Franken, das waren JBO mit Ich möchte so gern Metal hören. Schöne Geschichte, auch da hat sich's gelohnt, auf den Text zu achten. Genauso wie beim nächsten Künstler, auch er aus Franken, genau genommen aus der Region um Nürnberg, El Mago Marcin. Stell dir mal vor, er erzählt eine Geschichte, die viele wahrscheinlich aus dem eigenen Leben kennen. Und das ist aus seinem Album Endstation Zierfischsucht. Ich habe ihn mal live gesehen und genau diesen Song hat er gespielt. Es ist wirklich ein Ereignis. Schaut mal, ob ihr ihn mal live sehen könnt. Ein Mann, der wirklich Wortspiel- und Klamauk-Künste in nicht geahnte Höhen treibt. Und damit viel Spaß mit El Mago Marcin und stell dir mal vor.
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Ein Mashup von DJ XAM, I used to know Loka People, mit unter anderem Gautier, Zack Noel, Maroon 5 und Bob. Und ich hab's euch versprochen, nicht angedroht, sondern versprochen, denn ihr wolltet es ja so haben und damit habt ihr es nicht besser verdient. Ein Rausschmeißer heute Abend wieder bei Raving Rock und zwar von niemand geringerem als Bon Jovi. Aber bevor ich euch das erzähle und spiele, wollte ich euch noch was anderes sagen, nämlich die E-Mail-Adresse, falls ihr die noch nicht habt, ravingrock@online.de, ravingrock@online.de für eure Musikwünsche, Musiktipps, Grüße, Fundstücke, was auch immer oder Beschwerden, ja, also okay, ich höre auf euch, ihr habt es nicht anders verdient, es gibt wieder einen Rausschmeißer, nach vielen, vielen Ausgaben, und der hat's in sich, Polka, Living on a Polka Prayer, mit Bon Jovi, und lustigen Musikanten, gemacht hat das Werk Andy Rehfeld. Und damit tschüss, bis zum nächsten Mal.

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Da erreicht mich doch eben noch ein Anruf von einer Hörerin, die sich partout ein sogenanntes Stimmungslied wünscht. Na bitte, auf vielfachen Wunsch einer vereinzelten Dame lässt Don Chaos nochmal die Sau raus.

0: Ja, Leute, und hier ist sie wieder, die Welle Wahnsinn mit Don Chaos am Mikrofon und zwei aktuellen Meldungen. München. Bei einem Treffen mit dem CSU-Vorsitzenden Strauß erklärte der CDU-Vorsitzende Kohl, er sei durchaus bereit, eine eigene Meinung zu haben. Und er fügte wörtlich hinzu, man muss mir nur sagen, welche. Helmstedt. Nach einer Meldung der deutschen Presseagentur kam es am DDR-Kontrollpunkt Helmstedt-Marienborn zu einer heftigen Auseinandersetzung. Ein Bundesbürger weigerte sich gegenüber den DDR-Grenzorganen energisch, seine junge, berufstätige Frau gegen eine alte DDR-Rentnerin zwangsumtauschen zu lassen. Und nun wieder ein bisschen Music.
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